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1: Hallo liebe Autofahrer, die Polizei meldet derzeit keine Verkehrsbehinderungen in der Region. Gute Fahrt wünscht euch Radio Osnabrück.
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1: Ich bin Lea Matschulat. Bulgarien hat den Eurovision Song Contest gewonnen. Die Sängerin Dara bekam mit ihrem Lied Bangaranga die meisten Punkte beim ESC-Finale in Wien. Deutschland landete auf Platz 23.
2: Sängerin Dara ist ein echter Popstar daheim in Bulgarien. Die 27-Jährige startete früh ihre Musikkarriere, hat jede Menge Castingshow- und Bühnenerfahrung und Millionen Streaming-Abrufe mit ihren Hits. Das alles zahlte sich jetzt beim ESC in Wien aus. Ihr Song Bangaranga singt über Aufruhr und Rebellion, über die Energie, die Liebe freisetzen kann. Jurys und Publikum überschütteten den Song mit Punkten. Ganz anders lief's leider mal wieder für Deutschland. Von den Jurys bekam Sarah Engels für ihren Frauenpower-Song Fire noch ein paar Punkte, aber von den Zuschauern keinen einzigen. Ronny Thorau, Nachrichtenredaktion.
1: In Modena in Norditalien ist ein Autofahrer in eine Fußgängergruppe gerast. Eine der vier Schwerverletzten ist eine Touristin aus Deutschland. Insgesamt wurden nach Angaben des Bürgermeisters der Stadt 8 Menschen verletzt. Der etwa 30-jährige Fahrer wurde festgenommen. Warum er in die Gruppe fuhr, ist noch unklar. Einem Medienbericht zufolge war er in der Vergangenheit in psychiatrischer Behandlung. Der tote Wal bei Arnholt in Dänemark ist der Wal, der wochenlang vor der deutschen Ostseeküste für Aufregung sorgte. Das Tier trug den GPS-Sender, den Helfer ihm angelegt hatten. Die Rettungsaktion der privaten Initiative ist somit gescheitert.
3: Taucher der dänischen Naturschutzbehörde und eine deutsche Tierärztin haben das Tier nochmal untersucht. So wurde Timmy identifiziert. Viele Menschen hatten großen Anteil an dem Schicksal von dem Tier genommen, sagte Mecklenburg-Vorpommerns Umweltminister Till Backhaus. Der Walkadaver soll nun der Natur überlassen werden. Die dänische Naturschutzbehörde möchte ihn nicht bergen. Tine Klimach, Nachrichtenredaktion.
1: St. Pauli und Heidenheim steigen aus der Bundesliga ab. Der St. Pauli verlor 1:3 gegen Wolfsburg, Heidenheim 0:2 gegen Mainz. Wolfsburg geht in die Relegation. Stuttgart sicherte sich mit einem 2:2 in Frankfurt die Champions League. Hoffenheim und Leverkusen spielen Europa League, Freiburg nach dem 4:1 gegen Leipzig Conference League. Bayern schlug Köln 5:1, Dortmund gewann 2:0 in Bremen, Union 4:0 gegen Augsburg. Leverkusen trennte sich 1:1 vom HSV, Hoffenheim unterlag Gladbach 0:4.
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5: In Gehrde werden 4 Grad gemessen, in Damme sind es 5 Grad. In der Nacht ist es teils klar, teils locker bewölkt und die Temperaturen liegen zwischen 5 und 8 Grad. Am Morgen ziehen mehr Wolken auf, im Tagesverlauf bleibt es meist grau und ab Mittag gibt es stellenweise etwas Regen, besonders Richtung Teutoburger Wald. Der Radio Osnabrück 3-Tage-Trend für die Region Osnabrück und das Weser-Ems-Gebiet. Morgen bleibt es überwiegend trüb mit etwas Regen, zum Abend hin lockert es aber auf. Am Dienstag zeigt sich das Wetter deutlich freundlicher, mit Sonne und nur wenigen Wolken. Auch am Mittwoch bleibt es freundlich und es wird etwas wärmer.
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6: Es liegen keine Verkehrsbehinderungen in der Region vor. Es sind keine Blitzer gemeldet.
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1: Im Moment in Fürstenau 4 Grad, dazu Herzlake 5 Grad. In der Nacht ist es im Weser-Ems-Gebiet meist ruhig und frisch, örtlich auch aufgelockert, mit Tiefstwerten zwischen 5 und 8 Grad. Im Laufe des Tages ziehen mehr Wolken auf, es bleibt überwiegend grau und rund um Osnabrück sowie am Teutoburger Wald gibt es zeitweise etwas Regen. Später lockert es stellenweise wieder auf, die Höchstwerte liegen bei 13 bis 18 Grad, bei schwachem bis mäßigem Wind.
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2: Hallo liebe Autofahrer, uns liegen im Moment keine Staus und Behinderungen vor. Geschwindigkeitsmessungen wurden uns aktuell keine gemeldet. Gute Fahrt wünscht euch Radio Osnabrück.
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1: Ich bin Lea Matschulat. Bulgarien hat mit dem Lied Bangaranga den 70. Eurovision Song Contest gewonnen. Die Sängerin Dara bekam die meisten Punkte. Deutschland landete mit der Sängerin Sarah Engels auf dem 23. Platz. Israel wurde mit dem Lied Michel Zweiter. Es folgen Rumänien, Australien und Italien sowie Finnland. Die AfD steigt in einer Umfrage des Meinungsforschungsinstituts INSA auf 29%, den höchsten je auf Bundesebene für sie gemessenen Wert. Sie verbessert sich damit in der Umfrage für die Bild am Sonntag gegenüber der Vorwoche um einen Prozentpunkt. Die Union fällt um einen Punkt auf 22%.
2: Nicht nur die Union büßt ein, auch die SPD verliert einen Punkt und könnte im theoretischen Fall einer Bundestagswahl nur noch mit 12% rechnen. Zusammen erreichen Schwarz-Rot damit nur noch 34%. Im Herbst stehen 3 Landtagswahlen an, in Sachsen-Anhalt, Mecklenburg-Vorpommern und Berlin. Tine Klimach, Nachrichtenredaktion.
1: In Modena in Norditalien ist ein Mann mit seinem Auto in eine Fußgängergruppe gerast. Eine der 4 Schwerverletzten ist eine Touristin aus Deutschland. Insgesamt wurden nach Angaben des Bürgermeisters der Stadt 8 Menschen verletzt. Der Fahrer wurde festgenommen. Der 1. FC St. Pauli und auch Heidenheim sind in der kommenden Saison nicht mehr erstklassig. Beide Vereine steigen ab in die 2. Fußball-Bundesliga. Das steht nach dem letzten Spieltag endgültig fest. St. Pauli unterlag Wolfsburg mit 1:3. Heidenheim verlor gegen Mainz 0:2. Pauli-Trainer Blessin dankte seinen Spielern, trotz der Enttäuschung abzusteigen bei DAZN.
3: Einfach eine totale Leere und man muss ja ganz ehrlich sagen, wenn man am 34. Spieltag auf der Position steht, dann ist es irgendwie dann auch verdient, dann braucht man jetzt nichts zu beschönigen, aber das ist so dieser Spielverlauf von heute ist so ein bisschen sinnbildlich für die ganze Saison. Was soll ich jetzt sagen? Also ich werde da sicherlich jetzt nicht kritisch mit meinen Jungs umgehen. Sie haben heute alles reingeworfen und alles probiert.
1: Wolfsburg geht in die Relegation, Stuttgart sicherte sich mit einem 2:2 in Frankfurt die Champions League, Hoffenheim und Leverkusen spielen Europa League. Freiburg nach dem 4:1 gegen Leipzig Conference League, Bayern schlug Köln 5:1, Dortmund gewann 2:0 in Bremen, Union 4:0 gegen Augsburg. Leverkusen trennte sich 1:1 vom HSV, Hoffenheim unterlag Gladbach 0:4.
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5: Derzeit in Rieste 4 Grad, dazu Lastrup 5 Grad. In der Nacht ist es meist ruhig und frisch, mit Temperaturen zwischen 5 und 8 Grad. Dazu gibt es einen Mix aus klaren Abschnitten und lockeren Wolken. Am Morgen ziehen mehr Wolken auf, im Tagesverlauf bleibt es grau und besonders Richtung Teutoburger Wald kann es einzelne Schauer geben. Am Nachmittag bleibt es überwiegend bedeckt, die Höchstwerte liegen zwischen 13 und 18 Grad, dazu weht nur wenig Wind. Der Radio Osnabrück 3-Tage-Trend für die Region Osnabrück und das Weser-Ems-Gebiet. Morgen startet trüb und zeitweise nass, später lockert es etwas auf. Am Dienstag und zur Wochenmitte zeigt sich das Wetter deutlich freundlicher, mit mehr Sonne und ruhigem Frühlingswetter.
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6: Hallo liebe Autofahrer, aktuell liegen uns keine Verkehrsstörungen vor. Derzeit liegen uns keine Blitzer oder Abstandsmeldungen vor. Radio Osnabrück wünscht euch eine gute Fahrt.
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1: Guten Morgen. Aktuell meldet Osnabrück-Eversburg 6 Grad, dazu Förden 4 Grad. Bei uns in der Region Osnabrück und im Weser-Ems-Gebiet ist der Sonntag anfangs noch frisch und meist dicht bewölkt. Später ziehen rund um Osnabrück und am Teutoburger Wald einzelne Schauer durch. Dazu gibt es milde 13 bis 15 Grad. In der Nacht bleibt es meist wolkig und mit 8 bis 10 Grad deutlich weniger kühl.
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2: Hallo liebe Autofahrer, aktuell liegen uns keine Verkehrsstörungen vor. Derzeit liegen uns keine Blitzer oder Abstandsmeldungen vor.
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1: Ich bin Lia Matschulat. Der Gewinner des ESC ist...
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0: Aufrufe und kleinere Demos gegen Israel. Mit Platz 2 hätte das Land am Ende aber sogar fast gewonnen. Ronny Tochau, Nachrichtenredaktion.
1: In Modena in Norditalien ist ein Autofahrer in eine Fußgängergruppe gerast. Eine der 4 Schwerverletzten ist eine Touristin aus Deutschland. Insgesamt wurden nach Angaben des Bürgermeisters der Stadt 8 Menschen verletzt. Der Fahrer wurde festgenommen. Warum er in die Gruppe fuhr, ist noch unklar. Mit einem Messer in der Hand hatte er versucht zu fliehen. Der tote Wal nahe Anholt in Dänemark ist der Wal, der wochenlang vor der deutschen Ostseeküste für Aufregung sorgte. Die Rettungsaktion der privaten Initiative ist damit gescheitert.
2: An dem Wal wurde ein zuvor angebrachter Tracker gefunden. Taucher der dänischen Naturschutzbehörde und eine deutsche Tierärztin haben das Tier nochmal untersucht. So wurde Timmy identifiziert. Viele Menschen hatten großen Anteil an dem Schicksal von dem Tier genommen, sagte Mecklenburg-Vorpommerns Umweltminister Till Backhaus. Der Walkadaver soll nun der Natur überlassen werden. Die dänische Naturschutzbehörde möchte ihn nicht bergen. Tine Klimach, Nachrichtenredaktion.
1: St. Pauli und Heidenheim steigen aus der Bundesliga ab. St. Pauli verlor 1:3 gegen Wolfsburg, Heidenheim 0:2 gegen Mainz. Wolfsburg geht in die Relegation. Stuttgart sicherte sich mit einem 2:2 in Frankfurt die Champions League. Hoffenheim und Leverkusen spielen Europa League. Freiburg nach dem 4:1 gegen Leipzig Conference League. Bayern schlug Köln 5:1. Dortmund gewann 2:0 in Bremen. Union 4:0 gegen Augsburg. Und Leverkusen trennte sich 1:1 vom HSV. Hoffenheim unterlag Gladbach 0:4.
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4: Momentan haben wir in Osnabrückhafen 6 Grad, dazu Löningen 5 Grad. In der Nacht ist es meist grau und mit rund 5 bis 7 Grad noch frisch. Am Vormittag zeigt sich die Sonne nur ab und zu, später ziehen dichtere Wolken auf und am Nachmittag gibt es vor allem Richtung Teutoburger Wald einzelne Schauer bei Höchstwerten von 13 bis 15 Grad und zeitweise spürbarem Wind. Im Radio Osnabrück 3-Tage-Trend bleibt es morgen überwiegend wolkig und meist trocken in der Region Osnabrück und im Weser-Ems-Gebiet. Am Dienstag startet der Tag teils neblig, danach wird es freundlicher mit mehr Sonne. Mittwoch zeigt sich das Wetter in weiten Teilen freundlich und etwas wärmer.
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5: Derzeit gibt es keine Verkehrsbehinderungen. Es sind keine Blitzer gemeldet.
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0: Es ist 5.30 Uhr. 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
1: Guten Morgen. Die aktuellen Wetterwerte: Glandorf 6 Grad, dazu Lengerich-Emsland ebenfalls 6 Grad. Heute Morgen ist es in der Region frisch mit etwa 5 bis 7 Grad, viele Wolken und stellenweise etwas Nieselregen. Im Laufe des Vormittags lockert es etwas auf, am Nachmittag ziehen aber erneut einzelne Schauer durch, besonders Richtung Teutoburger Wald, bei Höchstwerten von 13 bis 15 Grad und meist schwachem bis mäßigem Wind.
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2: Hallo liebe Autofahrer, aktuell liegen uns keine Verkehrsstörungen vor. Derzeit liegen uns keine Blitzer oder Abstandsmeldungen vor. Radio Osnabrück wünscht euch eine gute Fahrt.
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1: Ich bin Diana Kramer. Bulgarien hat den Eurovision Song Contest gewonnen. Die Sängerin Dara bekam mit ihrem Lied Bangaranga die meisten Punkte beim ESC-Finale in Wien. Deutschland landete nur auf Platz 23.
2: Sängerin Dara ist ein echter Popstar daheim in Bulgarien. Die 27-Jährige startete früh ihre Musikkarriere, hat jede Menge Castingshow und Bühnenerfahrung und Millionen Streaming-Abrufe mit ihren Hits. Das alles zahlte sich jetzt beim ESC in Wien aus. Ganz anders lief es leider mal wieder für Deutschland. Von den Jurys bekam Sarah Engels für ihren Frauenpower-Song Fire noch ein paar Punkte, aber von den Zuschauern keinen einzigen. Aber drittletzter Platz, da hat Deutschland ja auch schon oft Schlimmeres erlebt. Ronny Tohau, Nachrichtenredaktion.
1: Die Weltgesundheitsorganisation hat wegen des Ebola-Ausbruchs in der Demokratischen Republik Kongo und in Uganda eine internationale Gesundheitsnotlage

0: wurden 8 Menschen verletzt.
1: Welche Verletzungen die Deutsche und auch die weiteren Schwerverletzten erlitten haben, dazu gibt es noch keine Informationen. Aufnahmen von Sicherheitskameras zeigen, wie der Kleinwagen mehrere Menschen erfasst und sie teils durch die Luft schleudern. Die Deutsche drückt der Wagen schließlich offenbar gegen eine Schaufensterscheibe. Dort endet auch die Raserfahrt. Der Mann steigt aus und versucht mit einem Messer in der Hand zu fliehen. Mutige Augenzeugen halten ihn fest. Lea Matschulat, Nachrichtenredaktion.
0: Und zum Fußball. St. Pauli und Heidenheim steigen aus der Bundesliga ab. St. Pauli verlor 1:3 gegen Wolfsburg, Heidenheim 0:2 gegen Mainz. Wolfsburg geht in die Relegation. Stuttgart sicherte sich mit einem 2:2 in Frankfurt die Champions League. Hoffenheim und Leverkusen spielen in der Europa League. Freiburg nach einem 4:1 gegen Leipzig in der Conference League. Außerdem schlug Bayern Köln 5:1, Dortmund gewann 2:0 in Bremen, Union 4:0 gegen Augsburg. Leverkusen trennte sich 1:1 vom HSV, Hoffenheim unterlag Gladbach 0:4.
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4: Guten Morgen. In Osnabrück-Haste werden aktuell 6 Grad gemessen. In Dinklage sind es 3 Grad. Heute ist es bei uns meist grau und frisch. Örtlich gibt es Nieselregen oder einen kurzen Schauer. Im Tagesverlauf bleibt es überwiegend bedeckt. Am Nachmittag zeigt das Thermometer etwa 12 bis 15 Grad. Am Teutoburger Wald ist es etwas nasser. Am frühen Morgen liegen die Temperaturen zwischen 5 und 8 Grad. Der Radio Osnabrück 3-Tage-Trend für die Region Osnabrück und das Weser-Ems-Gebiet. Morgen bleibt es trüb und zeitweise nass. Zwischendurch sind aber auch Auflockerungen dabei. Am Dienstag und zur Wochenmitte zeigt sich das Wetter deutlich freundlicher, mit mehr Sonne und längeren sonnigen Abschnitten. Morgens kann es örtlich neblig sein.
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5: Hallo liebe Autofahrer, Vorsicht auf der A1 Bremen Richtung Osnabrück, zwischen Bramsche und Osnabrück Nord. Dort befindet sich eine ungesicherte Unfallstelle. Personen sind auf der Fahrbahn und es liegen Fahrzeugteile. Meldungen über Blitzer oder Abstandsmessungen liegen uns derzeit nicht vor. Gute Fahrt wünscht euch Radio Osnabrück.
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2: Guten Morgen, im Moment in Osnabrück Gretesch 6 Grad, dazu Emsteck 4 Grad. Heute Morgen ist es bei uns in der Region meist grau und frisch mit 6 bis 8 Grad. Im Laufe des Tages lockert es etwas auf. Am Nachmittag gibt es freundlichere Abschnitte bei 12 bis 14 Grad. Rund um den Teutoburger Wald sind später einzelne Schauer möglich.
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3: Hallo liebe Autofahrer, Vorsicht auf der A1 Bremen Richtung Osnabrück, zwischen Bramsche und Osnabrück Nord. Dort befindet sich eine ungesicherte Unfallstelle, Personen sind auf der Fahrbahn und es liegen Fahrzeugteile. Im Moment gibt es keine Geschwindigkeitskontrollen. Radio Osnabrück wünscht euch eine gute Fahrt.
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1: Ich bin Diana Kramer. Die Weltgesundheitsorganisation hat wegen des Ebola-Ausbruchs in der Demokratischen Republik Kongo und in Uganda eine internationale Gesundheitsnotlage ausgerufen. Damit will die UN-Behörde Nachbarländer in erhöhte Alarmbereitschaft versetzen und internationale Hilfe mobilisieren. Es handle sich jedoch um keinen Pandemiealarm, so die WHO. Bislang gäbe es in der Region rund 250 Fälle der gefährlichen Fieberkrankheit und laut WHO 80 Todesfälle. Sie sieht ein hohes Risiko für eine Ausbreitung des Virus in der Region. Einen Impfstoff gibt es bislang nicht. In einer internationalen Vergleichsstudie zum Wohlbefinden von Kindern landet Deutschland weit hinten. Andere Länder zeigen laut UNICEF, wie es besser geht. Demnach wachsen selbst Kinder in Rumänien, Ungarn oder der Slowakei unter besseren Bedingungen auf als teilweise hierzulande.
2: Die Kinderarmutsquote hierzulande wird nicht niedriger, sondern stagniert seit Jahren. Gleichzeitig schneidet Deutschland im Bereich Bildung alarmierend schlecht ab, heißt es von UNICEF. Nur 60% der 15-Jährigen erreichen die Mindestkompetenz in Lesen und Mathematik. Außerdem klafft bei uns eine riesige Lücke zwischen Kindern aus benachteiligten und aus wohlhabenden Familien. Sowohl was Bildung, körperliche oder mentale Gesundheit angeht. Tanja Wagner, Nachrichtenredaktion.
1: Bulgarien hat mit dem Lied Bangaranga den Eurovision Song Contest gewonnen. Die Sängerin Dara bekam die meisten Punkte. Israel wurde Zweiter, gefolgt von Rumänien, Australien, Italien und Finnland. Deutschland landete mit der Sängerin Sarah Engels nur auf dem 23. von 25 Plätzen. Zum Fußball. Die Bundesliga ist für diese Saison vorbei. Der letzte Spieltag bot vor allem im Abstiegskampf Spannung. St. Pauli und Heidenheim müssen die erste Bundesliga verlassen.
3: Weiterkämpfen können die Wolfsburger. Die haben bei St. Pauli mit 3:1 gewonnen und sich damit die Relegation gesichert. Der Kiez-Club hingegen spielt kommende Saison in Liga 2, genauso wie die Heidenheimer, die gegen Mainz 0:2 verloren haben. Ein 2:2 zwischen Frankfurt und Stuttgart bedeutete für den VfB das letzte Champions-League-Ticket. Für die Eintracht wiederum sind damit die Europapokalträume geplatzt. Freiburg sicherte sich nämlich Rang 7 und das durch ein 4:1 gegen Leipzig. Ansonsten spielten Leverkusen HSV 1:1, FC Bayern Köln 5:1, Bremen Dortmund 0:2, Gladbach-Hoffenheim 4:0 und Union Berlin-Augsburg ebenfalls 4:0. Aus München, Pia Wegner.
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3: Stein 1:1, FC Bayern Köln 5:1, Bremen Dortmund 0:2, Gladbach-Hoffenheim 4:0 und Union Berlin-Augsburg ebenfalls 4:0. Aus München, Pia Wegner.
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0: Am Nachmittag bleibt es überwiegend trocken und mild mit Höchstwerten von 13 bis 15 Grad. Der Radio Osnabrück 3-Tage-Trend. Morgen ist es im Weser-Ems-Gebiet zunächst oft dicht bewölkt, später gibt es freundlichere Abschnitte und es bleibt meist trocken. Am Dienstag zeigt sich das Wetter deutlich freundlicher mit mehr Sonne, nur vereinzelt startet der Tag noch mit etwas Dunst oder Nebel. Zur Wochenmitte bleibt es vielerorts freundlich und insgesamt recht mild.
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3: Hallo liebe Autofahrer, auf der A30 Bad Oeynhausen Richtung Osnabrück zwischen Riemsloh und Melle-Ost liegt ein totes Tier auf dem linken Fahrstreifen. Bitte Vorsicht! Auf der A1 Bremen Richtung Osnabrück zwischen Bramsche und Osnabrück Nord wird eine Unfallaufnahme durchgeführt. Auch hier besteht Gefahr. Derzeit wird in unserer Region nicht geblitzt. Gute Fahrt wünscht euch Radio Osnabrück.
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0: Es ist 7.30 Uhr. 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
2: Guten Morgen. Aktuell meldet Osnabrück Schölerberg 7 Grad, dazu Barnstorf ebenfalls 7 Grad. Der Sonntag startet im Weser-Ems-Gebiet meist grau und frisch. Örtlich fällt noch etwas Regen bei 6 bis 8 Grad. Im Laufe des Vormittags lockert es etwas auf. Am Nachmittag bleibt es überwiegend trocken mit milder Luft und Höchstwerten von 13 bis 15 Grad. Nur in Osnabrück und Richtung Diepholz sind später einzelne Schauer nicht ausgeschlossen.
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3: Hallo, liebe Autofahrer. Die Polizei meldet derzeit keine Verkehrsbehinderungen in der Region.
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1: Ich bin Diana Kramer. Bulgarien hat den 70. Eurovision Song Contest gewonnen. Sängerin Dara holte mit ihrem Song Bangaranga den ersten Sieg für ihr Land überhaupt. Deutschland mit Sarah Engels landete nur auf Platz 23. Sie sagte noch in der Nacht in Wien:
2: Ich glaube, für Deutschland ist es kein Geheimnis, dass wir es immer schwer haben beim Eurovision. Deswegen, ich sag mal, hat es mich jetzt auch nicht unbedingt überrascht, das Ergebnis. Aber ich kann auf jeden Fall sagen, zu 1 Million%, mein Team und ich, und ich glaube, das hat man gesehen, wir haben alles, was in unserer Hand und in unserer Macht steht, gegeben auf dieser Bühne.
1: Sämtliche Punkte für Deutschland und Sarah Engels kamen von den Jurys aus einer Handvoll Ländern. Vom TV-Publikum bekam Deutschland keinen einzigen Punkt. In Modena in Norditalien ist ein Autofahrer in eine Fußgängergruppe gerast. Eine der 4 Schwerverletzten ist eine Touristin aus Deutschland. Insgesamt wurden 8 Menschen verletzt.
3: Welche Verletzungen die Deutsche und auch die weiteren Schwerverletzten erlitten haben, dazu gibt es noch keine Informationen. Aufnahmen von Sicherheitskameras zeigen, wie der Kleinwagen mehrere Menschen erfasst und sie teils durch die Luft schleudern. Die Deutsche drückt der Wagen schließlich offenbar gegen eine Schaufensterscheibe. Dort endet auch die Raserfahrt. Der Mann steigt aus und versucht mit einem Messer in der Hand zu fliehen. Mutige Augenzeugen halten ihn fest. Lea Matschulat, Nachrichtenredaktion.
1: Die Weltgesundheitsorganisation hat wegen des Ebola-Ausbruchs in Zentralafrika eine internationale Gesundheitsnotlage ausgerufen. Hintergrund sind mehrere bestätigte Infektionen in der Demokratischen Republik Kongo und in Uganda. 80 Menschen sind dort bislang an dem Virus gestorben. Mit dem Schritt sollen laut WHO die Nachbarländer in erhöhte Alarmbereitschaft versetzt und internationale Hilfe mobilisiert werden. Gegen die grassierende Ebola-Virus-Variante gibt es bislang keinen Impfstoff. Zum Fußball. St. Pauli und Heidenheim steigen aus der Bundesliga ab. St. Pauli verlor 1:3 gegen Wolfsburg, Heidenheim 0:2 gegen Mainz. Wolfsburg geht in die Relegation. Stuttgart sicherte sich mit einem 2:2 in Frankfurt die Champions League. Hoffenheim und Leverkusen spielen in der Europa League, Freiburg nach einem 4:1 gegen Leipzig in der Conference League. Bayern schlug Köln 5:1, Dortmund gewann 2:0 in Bremen, Union 4:1.

0: Guten Morgen. Aktuell meldet Hilter 8 Grad, dazu Holdorf ebenfalls 8 Grad. Heute Morgen ist es meist grau und frisch. Die Temperaturen liegen zwischen 7 und 9 Grad. Im Laufe des Tages bleibt es oft bedeckt. Örtlich gibt es noch etwas Regen. Später lockert es stellenweise auf. Und am Nachmittag wird es mit 13 bis 16 Grad etwas milder. Am Abend sind besonders rund um Osnabrück einzelne Schauer nicht ausgeschlossen. Insgesamt beruhigt sich das Wetter aber etwas. Der Radio Osnabrück 3-Tage-Trend. Morgen bleibt es überwiegend trüb mit etwas Regen. Später sind auch Auflockerungen dabei in der Region Osnabrück und dem Weser-Ems-Gebiet. Am Dienstag zeigt sich das Wetter deutlich freundlicher, mit mehr Sonne. Zur Wochenmitte bleibt es meist freundlich bis sonnig. Insgesamt also leicht aufwärts bei uns in der Region.
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3: Im Moment läuft der Verkehr ohne Störungen und Blitzer.
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1: Ich bin Antonia, guten Morgen. Nach einem Unfall auf der A33 zwischen den Anschlussstellen Osnabrück Süd und Haderberg ist ein Autofahrer gestorben. Nach einem Zusammenstoß am späten Freitagabend zwischen einem Auto und einem LKW hatte sich ein Rückstau gebildet. In diesem kam es zu dem folgenschweren Unfall. Der Autofahrer erkannte offensichtlich zu spät die Gefahr und fuhr ungebremst auf ein Auto vor ihm auf. Dies löste eine Kettenreaktion mit 3 weiteren Autos aus. Der Autofahrer wurde mit schweren Verletzungen in ein Krankenhaus gebracht, wo er an den Folgen seiner Verletzungen starb. 3 weitere Menschen wurden bei dem Unfall leicht verletzt. In einer Wohnung in der Straße am Rienbach in Osnabrück hat es gestern Abend gebrannt. Nach ersten Erkenntnissen der Polizei wurde die Bewohnerin dabei leicht verletzt. Sie wurde ins Krankenhaus gebracht. Die Polizei ermittelt noch, warum das Feuer ausgebrochen ist. In Damme waren 2 17-Jährige in einem Auto mit mehrfach überhöhter Geschwindigkeit unterwegs. Die Polizei wollte das Auto am Donnerstagabend kontrollieren. Die Jugendlichen haben aber versucht, vor den Polizisten abzuhauen. Das Auto konnte wenig später im Landkreis Osnabrück gestoppt werden. An dem Auto war lediglich ein Kennzeichen angebracht, welches nicht für dieses zugelassen war. Gegen die beiden 17-Jährigen läuft jetzt ein Verfahren wegen eines verbotenen Kraftfahrzeugrennens, Fahren ohne Fahrerlaubnis und Urkundenfälschung. Der VfL Osnabrück hat den Aufstieg in die 2. Fußball-Bundesliga samt Meisterschaft perfekt gemacht. Das muss natürlich gefeiert werden, und zwar traditionell. Dafür wird die Mannschaft heute Mittag ins Rathaus kommen, sagt Simon von Stein, Pressesprecher der Stadt Osnabrück.
2: Wird dort von Oberbürgermeisterin Katharina Pötter empfangen, wird sich ins Goldene Buch der Stadt eintragen und dann natürlich über die Rathaustreppe sich den Fans präsentieren auf der Maiwochenbühne dort. Das wird eine große Party. Wir sind sicher, der Marktplatz wird voll sein. Und das geht richtig ab. Wir freuen uns drauf.
1: Gestern hatten die Lila-Weißen ihr letztes Spiel in der 3. Liga. Dieses haben sie zum Abschluss nochmal mit 4:3 gegen die Zweitvertretung des VfB Stuttgart gewonnen. Soweit die Radio Osnabrück Regionalnachrichten, bei uns immer um 9:30 und jederzeit online auf radioosnabrück.de.
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4: Guten Morgen. Derzeit in Bersenbrück 8 Grad, dazu Bakum 9 Grad. Bei uns in der Region Osnabrück und im Weser-Ems-Gebiet ist es heute meist grau und frisch. Örtlich gibt es noch etwas Regen. Die Temperaturen liegen am Vormittag bei 8 bis 10 Grad. Im Laufe des Tages lockert es stellenweise auf. Insgesamt bleibt es aber wechselnd bis bedeckt. Und am Nachmittag wird es mit 13 bis 16 Grad etwas milder.
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5: Hallo, liebe Autofahrer. Die Polizei meldet derzeit keine Verkehrsbehinderungen in der Region. Und uns liegt nur ein Blitzer vor, auf der Ahlhorner Straße in Emsteck. Radio Osnabrück wünscht euch eine gute Fahrt.
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1: Ich bin Diana Kramer. Bulgarien hat den 70. Eurovision Song Contest gewonnen. Die Sängerin Dara bekam mit ihrem Lied Bangaranga die meisten Punkte beim ESC-Finale in Wien. Deutschlands Kandidatin Sarah Engels landete nur auf Platz 23.
2: Die bulgarische Sängerin Dara wusste nach ihrem Sieg nicht, ob sie träumt oder wacht. Mit einer topmodernen Dance-Nummer holt sie den ersten ESC-Sieg für Bulgarien überhaupt. Sarah Engels gab für Deutschland alles an Pyro und Tanzfeuer. Den trotzdem nur drittletzten Platz erklärte sie sich auch damit, dass Deutschland es eben oft schwer habe beim ESC. Beim Finale gab es auch wieder Zwischenrufe und kleinere Demos gegen Israel. Mit Platz 2 hätte das Land am Ende aber sogar fast gewonnen. Ronny Tochau, Nachrichtenredaktion.
1: Deutschland liegt in einer internationalen Vergleichsstudie zum Wohlbefinden von Kindern weiter nur im unteren Mittelfeld. Die Bundesrepublik bleibe damit weiter hinter ihren Möglichkeiten zurück, teilte das UN-Kinderhilfswerk UNICEF mit. Im Durchschnitt der untersuchten Länder lebt demnach fast jedes fünfte Kind in Einkommensarmut. In Deutschland stagniere die Kinderarmutsquote seit Jahren bei hohen 15%. Alarmierend sei laut UNICEF auch Deutschlands Abschneiden im Bereich Bildung. Nur 60% der 15-Jährigen erreichen die Mindestkompetenz in Lesen oder Mathematik. Buckelwal Timmy ist tot. Für das mehrfach gestrandete Tier, das über Wochen die Schlagzeilen dominierte, gab es keine erfolgreiche Rettung. Gestern hatten die dänischen Behörden bestätigt, dass es sich bei dem toten Buckelwal vor der Insel Anholt um Timmy handelt. Der Walforscher Fabian Ritter warnt, aus diesem Fall Lehren zu ziehen.
3: Also das zu durchdenken, zu überlegen, was ist da ursächlich dafür, nämlich in erster Linie die Fischerei und wie damit umzugehen ist, das ist, glaube ich, das Gebot der Zeit.
1: Der Walforscher Fabian Ritter. Damit zum Fußball. Die Bundesliga ist für diese Saison Geschichte. Der letzte Spieltag bot vor allem im Abstiegskampf Spannung. St. Pauli und Heidenheim steigen ab. Wolfsburg rettete sich in die Relegation. Stuttgart sicherte sich mit einem 2:2 in Frankfurt die Champions League. Hoffenheim und Leverkusen spielen Europa League. Freiburg nach dem 4:1 gegen Leipzig Conference League. Bayern schlug Köln 5:1. Dortmund gewann 2:0 in Bremen. Union Berlin 4:0 gegen Augsburg. Leverkusen trennte sich 1:1 vom HSV und Hoffenheim unterlag Gladbach 0:4.
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4: Über uns hängt eine ziemlich dichte Wolkendecke, die kaum Lücken zulässt. Gegen Mittag dreht der Wind aus Südwest auf, wird stellenweise ordentlich ruppig und schiebt immer mal wieder auch Regen über die Region. Der Nachmittag und der Abend, die bleiben eher grau und nass bei Temperaturen um die 14 Grad. Aktuell in Osnabrück-Gartlage. In der Gartlage sind es momentan 11 Grad, in Steinfeld bei euch 9. Und hier kommt der Radio Osnabrück 3-Tage-Trend. Morgen am Montag leicht regnerisch bei 13 Grad. Der Dienstag wird stark bewölkt sein mit gelegentlichem Regen und maximal 17. Ja, und am Mittwoch das Bergfest, zeitweise windig mit Schauern bei etwa 15 Grad.
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4: 3:09, guten Morgen, schönen Sonntag, lieber Autofahrer. Hier ist die A2 für euch, Hannover Richtung Dortmund, zwischen Rehren und Bad Eilsen. Ostgefahr durch einen Spanngurt auf der linken Spur. Geht für recht freundlich, heißt es in Emsteck an der Ahlhorner Straße. Dort wird, klar, geblitzt. Sagt Raphael, danke fürs Melden. Und der Landkreis Osnabrück ist nicht untätig, nein, mitnichten. Und hier ist die A2 für euch, Hannover Richtung Dortmund, zwischen Rehren und Bad Eilsen. Ostgefahr durch einen Spanngurt auf der linken Spur. Geht für recht freundlich, heißt es in Emsteck an der Ahlhorner Straße. Dort wird, klar, geblitzt. Sagt Raphael.

0: Schicksal von Heidi Stern. Destiny von und mit Jennifer Rush. Unter diesem Künstlernamen kennen wir ihn. Musik für die Rush Hour. Hier ist Radio Osnabrück. Wunderschönen Sonntag. Ja, ab heute der große Glücksmoment wartet auf euch. Oder einfach nur der Kampf mit der Fernbedienung. Die Sterne wissen angeblich schon mehr.
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2: Widder. Dieser Tag kann wie alle anderen sein, muss er aber nicht. Sie haben es in der Hand, diese Zeit zu einer besonderen Zeit werden zu lassen, wenn Sie Entscheidungen treffen und Schritte in die Richtung gehen, die Ihnen sehr wichtig ist.
3: Stier.
2: Zwischenmenschlich passt alles, vor allem mit dem Partner fühlen Sie sich auf das schönste miteinander verbunden. Nach einem intensiven Tag sind Sie ausgepowert, aber zufrieden.
3: Zwillinge.
2: Heute steht Wellness, Gesundheit und Körperpflege auf dem Programm. Auch ein tolles Essen macht gute Laune. Tun Sie sich Gutes.
3: Krebs.
2: Wenn Sie wollen, können Sie heute ein paar anregende und gleichzeitig wohltuende Stunden mit dem Partner oder einem alten oder neuen Bekannten verbringen. Nehmen Sie Kontakt auf.
3: Löwe.
2: Wenn Ihnen etwas nicht gefällt, dann sollten Sie das auch ansprechen. Es lohnt sich nicht, Ärger in sich hineinzufressen, denn sonst fühlen Sie sich immer unwohler. Machen Sie sich also auf freundliche Weise Luft, dann geht es Ihnen besser.
3: Jungfrau.
2: Heute sind Sie besonders freundlich und zuvorkommend. Harmonie und Stil sind Ihnen wichtig.
3: Waage.
2: Sie und Ihre Mitmenschen mögen den Tag mit dem Gefühl beginnen, dass Sie alle zusammengehören. Doch bevor es Abend wird, treten die persönlichen Interessen in den Vordergrund. So können Sie und andere entsprechend anecken.
3: Skorpion.
2: Vieles geht zu zweit besser. Wo Sie nicht mehr weiter wissen, hat jemand anderes eine zündende Idee.
3: Schütze.
2: Herz, was willst du mehr? Sie können es kaum erwarten, endlich nach draußen zu gehen und etwas Spannendes zu unternehmen. Genießen Sie den Tag.
3: Steinbock.
2: Versuchen Sie heute, kurze Zeit allein zu sein, ohne sich mit etwas zu beschäftigen. Die Tiefe im eigenen Inneren trägt Sie und Sie tanken neue Kraft.
3: Wassermann.
2: Geben Sie sich einen Ruck. Suchen Sie zusammen mit Ihrem Gesprächspartner einen gemeinsamen Nenner und schaffen Sie so eine neue, echte und tiefere Harmonie.
3: Fische.
2: Heute sind Sie besonders gut gelaunt. Sie möchten aus dem gewohnten Alltag ausbrechen und etwas Ungewohntes tun oder erleben. Sorgen Sie für Abwechslung.

0: Sarah Engels, unsere deutsche Hoffnung, hat beim Eurovision Song Contest zwar nicht den ganz großen Wurf gelandet gestern Abend, aber einen Auftritt hingelegt, der sich definitiv sehen lassen konnte, finden wir. Platz 23 am Ende für Deutschland mit insgesamt 12 Jurypunkten aus Bulgarien, Belgien, Portugal und Italien. Und vom Publikum gab es dann allerdings nichts mehr obendrauf. Dabei war auf der Bühne wirklich alles da. Starke Stimme, perfekte Choreo, jede Bewegung auf den Punkt. Und auch in der Halle kam ihr Auftritt eigentlich ganz gut an. Gereicht hat es dann nicht. Gewonnen hat die Sängerin Dara aus Bulgarien mit ihrem Lied Banga Ranga. Die meisten Punkte beim ESC-Finale gestern Abend in Berlin. Er ist bei mir, Kollege Ronny, unser ESC-Experte. Grüß dich.
1: Hi, hallo. Ja, ich grüße dich.
0: Ja, Ronny, böse Zungen sagen ja oder könnten sagen, drittletzter Platz für Deutschland, fast schon ein Erfolg.
1: Ja, das stimmt insofern, dass wir die letzten Jahre ja reihenweise letzte und vorletzte Plätze geholt haben. Allerdings zuletzt auch einen 12. und 15. Platz. Hm? Also da sind wir jetzt schon zurück im Jammertal. Und Sarah Engels versucht es so ein bisschen damit auch zu erklären, dass wir einfach international keine Sympathieträger sind.
2: Ich glaube, für Deutschland ist es kein Geheimnis, dass wir es immer schwer haben beim Eurovision. Deswegen hat es mich jetzt auch nicht unbedingt überrascht.
1: Außerdem könnte man auch den Startplatz als zweite von 25 so ein bisschen als Entschuldigung hernehmen. Aber die Vorhersagen waren auch schon vorher nicht gut für den deutschen Song. Und nicht wenige sagen, Sarah Engels hat zwar alles gegeben, aber ihr Song war einfach nicht gut oder auffällig genug.
0: Mal zur Siegerin, Dara aus Bulgarien. Was hat die denn richtig gemacht? Kann sich Deutschland da vielleicht was abgucken?
1: Ja, also die ist eine krasse Performerin mit viel Bühnenerfahrung. Die hat Sarah Engels allerdings auch. Dara ist allerdings daheim in Bulgarien ein echter Superstar. Mehr als Sarah Engels bei uns. Und ihr Song Banga Ranga ist deutlich origineller, moderner, mit Nina Chuba-Vibes und einer Botschaft über Aufruhr, Rebellion und Liebe. Dass sie den ESC damit gewonnen hat, konnte sie allerdings nicht glauben.
3: I'm still in shock. I don't know if I'm sleeping or is that the reality?
1: Und wisse gar nicht, ob sie gerade schlafe oder wach sei.
0: Ja, es ist real. Dara hat für Bulgarien erstmals den ESC gewonnen. Und der nächste wird dann also im kommenden Jahr in der bulgarischen Hauptstadt Sofia stattfinden. Noch ein kurzes Wort zu Israel, Ronny. Wegen des Gaza-Krieges war ja die israelische Teilnahme sehr umstritten. Einige Länder haben den ESC sogar boykottiert in diesem Jahr. Und trotzdem hätte Israel fast gewonnen.
1: Ja, Platz 2 am Ende. Der israelische Sänger Noam bekam vor allem von den Zuschauern ganz viele Punkte. In der Wiener Stadthalle gab es dabei aber deutlich hörbare Zwischenrufe und auch in der Innenstadt beim Public Viewing hörte man Buhrufe teilweise für den israelischen Beitrag. Und es gab auch vereinzelte pro-palästinensische Demos. Also hätte Israel gewonnen, dann wäre es vielleicht eine sehr unruhige Nacht geworden und ein ganzes Jahr hätte man dann wohl hitzig diskutiert über den nächsten ESC ausgerechnet in Israel. Also vielleicht waren die ESC-Verantwortlichen in der Nacht da insgeheim doch ein bisschen froh, dass es Bulgarien am Ende gerockt hat.
0: Leider nur der drittletzte Platz für Deutschland und Sarah Engels beim Eurovision Song Contest 2026. Vielen Dank, das war Kollege Ronny aus der Radio Osnabrück-Redaktion.
1: Sehr gerne. Tschüss.
0: Und wenn wir ihn hören, den Siegertitel Banga Ranga von Dara.

0: In Lohne hatte vor einiger Zeit ein Hund sein Herrchen totgebissen. Jetzt will der Bruder des Mannes den American Bully XL behalten. Das ist aber gar nicht so einfach. Warum? Das hört ihr gleich in den Radio Osnabrück Regionalnachrichten mit Antonia. Um 9:30 Uhr.
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1: Ich bin Antonia, guten Morgen. Bei einem Unfall in Bürger wurde eine Radfahrerin gestern Morgen lebensgefährlich verletzt. Ein Autofahrer wollte von der Spanharenstädter Straße in die Max-Zimmermann-Straße abbiegen. Dabei übersah er die Radfahrerin und krachte mit ihr zusammen. In Lohne hatte ein Hund sein Herrchen totgebissen. Jetzt will der Bruder des Mannes den American Bully XL behalten. Der Landkreis Vechta, in dessen Obhut der Rüde nach dem Todesfall kam, verweigert die Rückgabe aber bisher. Deswegen hat der Bruder jetzt Klage beim Verwaltungsgericht Oldenburg eingereicht. Das bestätigte ein Gerichtssprecher. Nach dem Tod des Herrchens im Januar musste der Hund einen Wesenstest machen. Den hatte er bestanden. Damit darf der Hund grundsätzlich wieder an einen neuen Halter vermittelt werden, hatte der Landkreis damals mitgeteilt. Laut diesem seien aktuell aber noch nicht alle Voraussetzungen erfüllt, damit der Bruder einen gefährlichen Hund halten darf. In Damme waren zwei 17-Jährige in einem Auto mit mehrfach überhöhter Geschwindigkeit unterwegs. Die Polizei wollte das Auto am Donnerstagabend kontrollieren, die Jugendlichen haben aber versucht, vor den Polizisten abzuhauen. Das Auto konnte wenig später im Landkreis Osnabrück gestoppt werden. An dem Auto war lediglich ein Kennzeichen angebracht, welches nicht für dieses zugelassen war. Gegen die beiden 17-Jährigen läuft jetzt ein Verfahren wegen eines verbotenen Kraftfahrzeugrenns, Fahren ohne Fahrerlaubnis und Urkundenfälschung. Der VfL Osnabrück hat den Aufstieg in die zweite Fußball-Bundesliga samt Meisterschaft perfekt gemacht. Das muss natürlich gefeiert werden, und zwar traditionell. Dafür wird die Mannschaft heute Mittag ins Rathaus kommen, sagt Simon von Stein, Pressesprecher der Stadt Osnabrück.
2: Wird dort von Oberbürgermeisterin Katharina Pötter empfangen, wird sich ins Goldene Buch der Stadt eintragen und dann natürlich über die Rathaustreppe sich den Fans präsentieren auf der Maiwochenbühne dort. Das wird eine große Party, wir sind sicher, der Marktplatz wird voll sein und das geht richtig ab, wir freuen uns drauf.
1: Gestern hatten die Lila-Weißen ihr letztes Spiel in der dritten Liga, dieses haben sie zum Abschluss nochmal mit 4:3 gegen die Zweitvertretung des VfB Stuttgart gewonnen. Soweit die Radio Osnabrück Regionalnachrichten, bei uns immer um 9:30 und jederzeit online auf radioosnabrück.de.
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3: Euer Aufstiegssender mit dem Aufstiegswetter. Aber das ist heute eher ein bisschen grau als in Glanz. Die Wolken hängen dicht über der Region, dazu frischt der Südwestwind. Gegen Mittag spürbar auf, inklusive einzelner Regenschauer auch. Am Nachmittag bleibt es dann wechselhaft bei rund 14 Grad. In der Nacht sinken die Werte auf etwa 9. Die aktuellen Ortstemperaturen. Fürstenau meldet derzeit 10 Grad. Lengerich kommt auf 9. Da hat der Kaffee heute definitiv einen Heimvorteil. Ja.
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3: 9.34 Uhr, guten Morgen, liebe Autofahrer. Dankeschön, dass ihr mit uns unterwegs seid. Emsteck-Ahlhorner Straße, was ist da denn los? Fotografiert, sagt Raphael. Und der Landkreis Osnabrück ist da auch nicht untätig. Nein, er macht Fotos in Bad Lahr. Und das war's für den Moment. Es sei denn, ihr habt noch was, dann würde ich euch sehr bitten, das mal kurz durchzugeben unter 0541 77 70 50 Telefon oder WhatsApp. Ja, ansonsten weiterhin danke und eine wundervolle Fahrt durch diesen Sonntag.
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5: Mit Jörg. Er wirkt echt nett. Ganz witzig. Ja. Ein bisschen dick. Hm? Er hat so eine kleine, ulkige Knubbelnase. 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

Der beste Verkehrsservice für Osnabrück und die Weser-Ems-Region um 9 Uhr gleich 39 mit der Warnmeldung für die B65 Diepholz Richtung Osnabrück. Achtung, zwischen B218 der Lingener Straße und Osterkappeln Ost ein angefahrenes Tier. Es ist ein Reh.

0: Während sich Vera bereit macht, mit euch gleich euren Kalender zu füllen, sie hat die Veranstaltungstipps, stechen wir von Radio Osnabrück jetzt mit euch in See. Machen eine kleine Kreuzfahrt, ne?
1: Von diesem Augenblick an ist es ganz egal, was wir tun. Die Titanic wird untergehen.
0: Och nö, das ist doch nicht dein Ernst, oder?

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2: Hi, ich bin Vera und ich habe diese beiden Tipps für euch. Mitten im Stadtteil Wüste beginnt morgen die Sommersaison im Hase Beach. Besucher können sich auch diesen Sommer wieder auf Cocktails, Musik und Good Vibes freuen. Außerdem wird es auch wieder zahlreiche Veranstaltungen wie Quiznächte oder Comedyabende geben. Los geht die Saison morgen um 16.30 Uhr im Hase Beach in der Wüste in Osnabrück. Ein spannendes und interaktives Abendprogramm für Kinder bietet das Rollerhaus morgen in digitaler Form. Das Bilderbuchkino wird in einer Videokonferenz stattfinden. Vorgelesen wird aus dem Buch Nachwuchs im Zoo. Dazu werden Bilder präsentiert und im Anschluss noch ein Geschichtenquiz gespielt. Den Link zur Veranstaltung gibt's online auf der Seite vom Rollerhaus.
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0: Das Neueste aus Deutschland und der Welt. Sie hat's und bringt's gleich, die Anna mit den Nachrichten. Um 10. Und dann zurück ins Studio 1. Mit der Musik eures Lebens. NSYNC, Insecurity. Läuft hier alles synchron. Und dann bringt der Spaß nachher in Arbeit, Sport und Spiel. Der Mars, der Bruno. Also abschalten wäre keine gute Idee. Merkt ihr selber jetzt, ne? Bis gleich.
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1: Ich bin Diana Kramer. In der norditalienischen Stadt Modena ist ein Auto in eine Menschenmenge gerast. Mehrere Menschen wurden zum Teil schwer verletzt, darunter auch eine deutsche Touristin.
2: Es war der blanke Horror, sagen Augenzeugen. Hier können die Bilder einfach nicht vergessen. Menschen fliegen regelrecht durch die Luft, Panik bricht aus. Am Ende der Wahnsinnsfahrt versucht der Täter noch zu fliehen. Mit einem Messer in der Hand. Passanten können ihn aber stoppen und der Polizei übergeben. Einen etwa 30-jährigen Italiener, der schon einmal in psychiatrischer Behandlung war. Warum er in die Gruppe raste, ist aber noch unklar. Im Moment gehen die Ermittler hier aber nicht von einem Terrorakt aus. Aus Italien, Claudia Wächter.
1: Die Weltgesundheitsorganisation hat wegen des Ebola-Ausbruchs in der Demokratischen Republik Kongo und in Uganda eine internationale Gesundheitsnotlage ausgerufen. Damit will die UN-Behörde Nachbarländer in erhöhte Alarmbereitschaft versetzen und internationale Hilfe mobilisieren. Es handle sich jedoch um keinen Pandemiealarm, so die WHO. Bislang gäbe es in der Region rund 250 Fälle der gefährlichen Fieberkrankheit und laut WHO 80 Todesfälle. Sie sieht ein hohes Risiko für eine Ausbreitung des Virus in der Region. Einen Impfstoff gibt es bislang nicht. Es hat wieder nicht gereicht für Deutschland beim ESC. Es ist zwar nicht der letzte Platz geworden, aber der 23. von 25, also der drittletzte Platz. Das Feuer von Sängerin Sarah Engels wollte nicht richtig zünden bei den Zuschauern, aber die 33-Jährige sieht auch Positives.
3: Ich möchte nicht, dass Deutschland traurig ist, weil ich habe in den letzten 2-3 Tagen so viele positive Nachrichten bekommen und wirklich das Gefühl gehabt, dass Deutschland hinter mir steht. Und es ist ein so, so schönes Gefühl. Unabhängig von mir als Künstlerin würde ich mir einfach wünschen, dass wir uns das beibehalten.
1: Sarah Engels sagte auch, dass es kein Geheimnis sei, dass Deutschland es generell sehr, sehr schwer habe beim ESC. Der Sieg ging an Bulgarien mit der Sängerin Dara und ihrem Song Bangaranga. Damit zum Fußball. Die Meisterschaft ist schon länger sicher. Gestern am letzten Bundesligaspieltag gab es für den FC Bayern auch nach dem 5:1-Sieg gegen Köln die Meisterschale und heute wird zu Hause mit den Fans gefeiert. Am Mittag wird die Mannschaft im Münchner Rathaus vom neuen Oberbürgermeister Dominik Krause empfangen. Danach geht's traditionell auf den Rathausbalkon, um den Fans auf dem Münchner Marienplatz zuzujubeln.
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4: Und gefeiert wird natürlich auch bei uns in Osnabrück. Der Aufstieg des VfL steht heute wieder mal im Mittelpunkt. Feier ebenfalls auch und wir sind für euch mit dabei und halten euch natürlich auf dem Laufenden. Ansonsten gemütlich grau, das ist das Wetter heute an diesem Sonntag. Die Wolkendecke hält dicht. Dazu wird es gegen Mittag windiger aus Südwest mit einzelnen Böen und immer mal wieder auch Regen. Auch der Nachmittag und der Abend, die bleiben wechselhaft bei rund 14 Grad. In der Nacht dann ebenfalls ein bedeckter Himmel, die Temperaturen gehen auf etwa 9 Grad zurück. Aktuell Ortstemperaturen, Achtung, Ankum, noch 10 Grad, in Kappeln sind sogar schon 11, da klingt das Sofa heute eindeutig verlockender als der Gartenstuhl. Und der Radio Osnabrück 3-Tage-Trend, morgen am Montag leicht regnerisch bei 13 Grad, der Dienstag stark bewölkt mit zeitweiligem Regen und maximal 17 Grad und am Mittwoch Wochenteiler, zeitweise windig, Schauer, 15 Grad, soweit die Eckdaten.
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4: 3:10, da wird's schon gehen. Guten Morgen, liebe Autofahrer, schönen Sonntag allerseits. Hier ist die die 65 ist es, Richtung Osnabrück. Zwischen der B218, der Lingener Straße und Osterkappeln Ost liegt immer noch ein angefahrenes Tier. Es ist ein Reh. Vorsicht dort bitte. Ja. Es wird fotografiert, ne? Das wären wir ohne die Kameras am Straßenrande in Osnabrück und im Weser-Ems-Lande. Wo stehen Sie denn? Emsteck, Ahlhorner Straße, danke Raphael fürs Melden und im Bereich Bad Lahr. Da blitzt der Landkreis Osnabrück höchstpersönlich. Was habt ihr für uns? Gebt rein 0541 77 70 50 per Telefon oder auch per WhatsApp. Machen wir unsere Straßen noch gemeinsam sicherer. Sehr gut, ansonsten Dankeschön, gute Fahrt.
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5: Nein, Hilde, die Sendung geht weiter.
4: Das ist richtig, ich bin hier.

0: Osnabrück ist heute im Ausnahmezustand. Ihr hört, na klar, Radio Osnabrück. Der VfL feiert seinen Titel und den Aufstieg in die zweite Liga mit einer großen Party heute auf dem Rathausplatz. Zusammen mit uns, zusammen mit euch. Ja, wir haben zur Feier des Tages den VfL-Coach Timo Schulz mal in die Mangel genommen, ihn gelöchert. Und er hat dazu Rede und Antwort gestanden. Erste Frage an ihn. Wir wollten wissen, mit welchem Ziel ist er denn damals an die Bremer Brücke gekommen, als er den VfL im Sommer des vergangenen Jahres übernommen hat.
1: Wir haben ja damals schon auch bei der Vorstellung gesagt, dass wir den VfL Osnabrück als ambitioniert einen Verein sehen, der natürlich aus einer schwierigen Phase gekommen ist, aber nichtsdestotrotz natürlich den Anspruch haben sollte, in der dritten Liga immer oben mitzuspielen und im Idealfall auch mal aufzusteigen. Und eigentlich war das der Plan für die kommenden 2 Jahre, das Ziel wirklich aktiv anzugehen. Jetzt haben wir es ein bisschen schneller erreicht.
0: Tja, dazu nochmal herzlichen Glückwunsch auch von uns von Radio Osnabrück. Welchen Anteil haben Sie denn als Trainer an diesem Erfolg, mit dem ja zur Saisonbeginn kaum jemand gerechnet hätte, das kann man sagen.
1: Das ist das Schöne hier bei uns. Es haben alle ihren Anteil. Die Spieler, jeder im Staff, die Fans. Ich glaube, dass es nur so funktionieren kann und speziell jetzt in der letzten Saison auch nur so funktionieren konnte, weil wir natürlich nicht der größte Standort sind, nicht der Standort mit der meisten Kohle und dementsprechend war klar, wenn wir es schaffen wollen, dann nur alle zusammen.
0: Eine wirklich turbulente Saison geht zu Ende an der Bremer Brücke. Und was waren die persönlichen Highlights des Trainers, wo man sagt, das werde ich so schnell wohl nicht wieder vergessen?
1: Eher die nicht sichtbaren Sachen, wie sich Spieler verhalten, wenn sie mal nicht im Kader sind, wie sie sich trotzdem mit der Mannschaft mitfreuen. Diese kleinen Sachen, gerade im zwischenmenschlichen Bereich, die geben mir persönlich viel mehr.
0: VfL-Trainer Timo Schulz zur Meisterschaft und zum Aufstieg in die zweite Liga. Das Interview in voller Länge, das hört ihr übrigens in unserer Mediathek auf radioosnabrück.de/mediathek. Und wie gesagt, heute wird ganz groß gefeiert auf dem Rathausplatz bei uns in Osnabrück. Tausende Fans werden dort erwartet und wir werden für euch live vor Ort sein und berichten. Ihr wisst ja, Radio Osnabrück, hören, was los ist. Ich suche noch meinen lila-weißen Schal, aber den finde ich noch rechtzeitig.

0: Sonntag einen OST, einen Original Soundtrack hätte, dann klänge er so. No More I Love Yous von Annie Lennox. Das heißt, wenn er einen Soundtrack hätte. Er hat doch einen. 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Heute drehen einige eine große Fahrradrunde und die anderen nur die Bettdecke nochmal rum. Beides absolut legitim. Wir sind bei euch.
1: Hi Leute, ich bin's Topic hier im...

0: Autofahrerinfo. Bald kommt ihr in Osnabrück-Nahne erstmal nicht mehr von der A30 auf die B51 in Richtung GM-Hütte. Ab wann ihr euch darauf einstellen müsst, erfahrt ihr gleich von Antonia in den Radio Osnabrück Regionalnachrichten um 10.30 Uhr.
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0: nannte sich Baltimora. Ja, großer Hit Tarzan Boy. Und eine Frage am Rande, ihr solltet was lernen bei uns. Wie hieß nochmal der Affe von Tarzan, ne? Der Affe von Tarzan. Mich laust der Cheetah.
1: Es ist 10.30 Uhr.
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3: Ich bin Antonia, guten Tag. Bei einem Unfall in Bürger wurde eine Radfahrerin gestern Morgen lebensgefährlich verletzt. Ein Autofahrer wollte von der Spanharenstädter Straße in die Max-Zimmermann-Straße abbiegen. Dabei übersah er die Radfahrerin und krachte mit ihr zusammen. In Lohne hatte ein Hund sein Herrchen totgebissen. Jetzt will der Bruder des Mannes den American Bully XL behalten. Der Landkreis Vechta, in dessen Obhut der Rüde nach dem Todesfall kam, verweigert die Rückgabe aber bisher. Deswegen hat der Bruder jetzt Klage beim Verwaltungsgericht Oldenburg eingereicht. Das bestätigte ein Gerichtssprecher. Nach dem Tod des Herrchens im Januar musste der Hund einen Wesenstest machen. Den hatte er bestanden. Damit darf der Hund grundsätzlich wieder an einen neuen Halter vermittelt werden, hatte der Landkreis damals mitgeteilt. Laut diesem seien aktuell aber noch nicht alle Voraussetzungen erfüllt, damit der Bruder einen gefährlichen Hund halten darf. In einer Wohnung in der Straße am Riedenbach in Osnabrück hat es gestern Abend gebrannt. Nach ersten Erkenntnissen der Polizei wurde die Bewohnerin dabei leicht verletzt. Sie wurde ins Krankenhaus gebracht. Die Polizei ermittelt noch, warum das Feuer ausgebrochen ist. Ab morgen wird die Ausfahrt der A30-Anschlussstelle Osnabrück-Nahne in Fahrtrichtung Bad Oeynhausen gesperrt. Ab 9 Uhr kann man nicht mehr von der Autobahn auf die B51 Richtung Georgsmarienhütte wechseln, heißt es von der Autobahn Westfalen. Die Sperrung dauert etwa 2 Monate. Eine Umleitung wird eingerichtet. Der VfL Osnabrück hat den Aufstieg in die zweite Fußball-Bundesliga samt Meisterschaft perfekt gemacht. Das muss natürlich gefeiert werden, und zwar traditionell. Dafür wird die Mannschaft heute Mittag ins Rathaus kommen, sagt Simon von Stein, Pressesprecher der Stadt Osnabrück.
4: Wird dort von Oberbürgermeisterin Katharina Pötter empfangen, wird sich ins Goldene Buch der Stadt eintragen und dann natürlich über die Rathaustreppe sich den Fans präsentieren auf der Maiwochenbühne dort. Das wird eine große Party. Wir sind sicher, der Marktplatz wird voll sein und das geht richtig ab. Wir freuen uns drauf.
3: Gestern hatten die Lila-Weißen ihr letztes Spiel in der dritten Liga. Dieses haben sie zum Abschluss nochmal mit 4:3 gegen die Zweitvertretung des VfB Stuttgart gewonnen. Soweit die Radio Osnabrück Regionalnachrichten, bei uns immer um 9:30 und jederzeit online auf radioosnabrück.de.
2: Unser Wetter für Osnabrück und die Weser-Ems-Region.
0: Heute bleibt der Himmel über der Region ziemlich zugeknöpft. Viele Wolken, dazu frischt der Südwestwind gegen Mittag spürbar auf, stellenweise auch mit kräftigeren Böen und etwas Regen hier und da. Der Nachmittag und der Abend, die bleiben wechselhaft bei rund 14 Grad. Nachts geht's runter auf etwa 9. Die aktuellen Ortstemperaturen, Bramschel meldet derzeit 11 Grad und den Klage kommt auf 10.
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0: 10.35 Uhr wird guten Morgen, liebe Autofahrer. Die B70 hier, die Lingener Straße, rein in Richtung Meppen, zwischen dem Abzweig nach Spelle und dem Abzweig nach Fennhaus. Vorsicht, dort eine ungesicherte Unfallstelle. Blitzlichtgewitter, Emsteck, Ahlhorner Straße, sagt Raphael. An der A30 rein in Richtung Bad Oeynhausen, da ist ein Anhänger, steht an der Abfahrt Hasbergen-Gaste, da sind 100 erlaubt. Und Garrel, Friesolter Straße, da ist auch eine Kamera, die hat Helen gesehen und dingfest gemacht. Ich weiß nicht, ob sie abgebaut hat. Der Landkreis Osnabrück blitzt heute in Bad Lahr und ihr sollt die Kameras nicht abbauen, ihr sollt sie nur verpetzen. Das reicht schon, 0541 77 70 50 Telefon oder WhatsApp. Nehmen wir, danke schön und eine gute Fahrt wünschen wir.
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0: Mit Jörg, der mit dem typischen Radiogesicht.
5: Verdammt richtig.
6: Ist doch klar.
7: Logisch.
0: Ja. Ne?

0: Mr. Eric Britz, call on me. Flugbewegungen bei uns im schönsten Sendegebiet der Welt. Hier ist Radio Osnabrück. Moin. Ja, die Pollenflugvorhersage. Heute liegt die Belastung insgesamt im eher, würden wir sagen, niedrigen Bereich. Hauptsächlich unterwegs sind aktuell Gräserpollen. Die sorgen bei Allergikern zumindest für leichtes Niesen und auch Augenreiben. Durch den wechselhaften Wettermix, ja, etwas Wind, zeitweise feuchte Luft auch, wird die Pollenmenge aber immer mal wieder ausgebremst. Was ja eine gute Nachricht ist. Birke, Erle und Hasel spielen dagegen kaum noch eine Rolle. Und morgen, am Montag, da könnte die Belastung leicht anziehen. Vor allem Gräserpollen legen etwas zu und erreichen stellenweise eine mittlere Konzentration. Wer empfindlich reagiert von euch, der sollte Taschentücher also lieber griffbereit haben. Besonders draußen auf Wiesen, im Grünen oder beim Spaziergang mit frischer Landluft Deluxe. Was sagen wir denn dazu?
1: Ja!
0: Gesundheit.

0: ist auch älter, als man denkt. Wherever I lay my head. Osnabrück im Ausnahmezustand. Der VfL ist nicht nur in die zweite Liga aufgestiegen, nein, er feiert auch seinen Meistertitel in der Saison und wir sind dabei. Es geht los auf dem Rathausmarkt. Kollege Thomas ist zum Beispiel vor Ort. Thomas, große Feier heute bei euch?
1: Ja, heute wird richtig gefeiert hier vor dem Rathaus in Osnabrück. Der Rathausplatz, der Marktplatz ist schon voll. Hier sind, ich kann es schlecht schätzen, locker 300 Menschen, vielleicht sogar noch ein bisschen mehr, die darauf warten, dass es gleich losgeht. 11:30 trägt sich die Mannschaft ins Goldene Buch der Stadt Osnabrück ein und danach geht dann wahrscheinlich hier die Party so richtig ab. Wir bleiben dran. Ihr wisst ja, zum Glück gibt es Radio Osnabrück.
0: Mit der Musik eures Lebens. Tiffany Harris kommt, Vertigo nach 11 und Rihanna haben wir auch mit am Start. Ganz viel Liebe und um 11 die Radio Osnabrück Nachrichten aus Deutschland und der Welt. Mit dir.
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1: Ich bin Diana Kramer. Zum ersten Mal seit mehr als 2 Monaten ist Diesel in Deutschland wieder billiger als Benzin der Sorte E10. Im bundesweiten Tagesdurchschnitt kostete ein Liter Diesel gestern 1,99 Euro und war laut ADAC 0,9 Cent günstiger als am Freitag. Noch Anfang April war Diesel zeitweise mehr als 25 Cent teurer als E10, obwohl der Kraftstoff niedriger besteuert wird. Seither ist Diesel um gut 45 Cent pro Liter billiger geworden, Super E10 um knapp 20 Cent. Der Tankrabatt von knapp 17 Cent sorgt zwar für sinkende Preise, hat auf den Preisabstand von Diesel und Benzin aber keinen Einfluss. Deutschland liegt in einem internationalen Vergleich zum Wohlbefinden von Kindern weit hinten. In einer UNICEF-Studie kommt Deutschland nur auf den 25. Platz von 37 bewerteten Ländern.
2: Die Kinderarmutsquote hierzulande wird nicht niedriger, sondern stagniert seit Jahren. Gleichzeitig schneidet Deutschland im Bereich Bildung alarmierend schlecht ab, heißt es von UNICEF. Nur 60% der 15-Jährigen erreichen die Mindestkompetenz in Lesen und Mathematik. Außerdem klafft bei uns eine riesige Lücke zwischen Kindern aus benachteiligten und aus wohlhabenden Familien, sowohl was Bildung, körperliche oder mentale Gesundheit angeht. Tanja Wagner, Nachrichtenredaktion.
1: Bulgarien hat den 70. Eurovision Song Contest gewonnen. Die Sängerin Dara siegte mit ihrem Lied Bangaranga beim ESC-Finale in Wien. Deutschlands Kandidatin Sarah Engels landete nur auf Platz 23.
3: Die bulgarische Sängerin Dara wusste nach ihrem Sieg nicht, ob sie träumt oder wacht. Mit einer topmodernen Dance-Nummer holt sie den ersten ESC-Sieg für Bulgarien überhaupt. Sarah Engels gab für Deutschland alles an Pyro und Tanzfeuer. Den trotzdem nur drittletzten Platz erklärte sie sich auch damit, dass Deutschland es eben oft schwer habe beim ESC. Beim Finale gab es auch wieder Zwischenrufe und kleinere Demos gegen Israel. Mit Platz 2 hätte das Land am Ende aber sogar fast gewonnen. Onni Torau, Nachrichtenredaktion.
1: In der norditalienischen Stadt Modena ist ein Autofahrer in der Altstadt mit seinem Auto in eine Fußgängergruppe gerast. Unter den zum Teil schwer verletzten Menschen ist auch eine deutsche Touristin. Die Hintergründe des Vorfalls sind bislang unklar. Der Raser hatte noch versucht, mit einem Messer bewaffnet zu fliehen. Mehrere Passanten verfolgten den Mann und konnten ihn überwältigen. Der 30-Jährige wurde festgenommen.
4: Unser Wetter für Osnabrück und die Weser-Ems-Region.
5: Der Sonntag zieht heute den grauen Wollpulli an. Die Wolkendecke bleibt ziemlich dicht. Dazu frischt der Wind aus Südwest gegen Mittag, dann später auch mit einzelnen Böen und auch zeitweilig mit Regen. Auch der Nachmittag und der Abend, die bleiben eher nass als sonnig bei Temperaturen um 14. In der Nacht ist es dann bedeckt bei etwa 9. Aktuell in Osnabrück am Bahnhof liegen wir momentan bei 14 Grad. In Frehren sind es 15. Da merkt man mal wieder, das Wetter macht heute wirklich, was es will. Der Radio Osnabrück 3-Tage-Trend. Morgen am Montag leicht regnerisch bei 13 Grad. Der Dienstag kommt stark bewölkt daher mit zeitweiligem Regen und maximal 17. Und am Mittwoch wird es windig mit Schauern bei rund 15 Grad.
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5: 4:30 gleich, hallo. Schönen Sonntag, liebe Autofahrer. B70, Lingener Straße, rein Richtung Meppen. Zwischen dem Abzweig nach Spelle und dem Abzweig nach Fennhaus. Eine Unfallaufnahme. Vorsicht dort bitte. Immer aus dem Hinterhalt, ja, Emsteck, so sind sie uns ja auch gern die Blitzer. Emsteck, Ahlhorner Straße, danke sagt Raphael. Nee, wir sagen danke, Raphael hat's verfetzt. A30 rein Richtung Bad Oeynhausen, ein Anhänger an der Abfahrt Hasbergen-Gaste, da ist Tempo 100. Und in Garrel an der Friseuter Straße, auch da gibt's flotte Fotos von flotten Fahrern, sagt Helen. Außerdem Blitzer Landkreis Osnabrück heute in Bad Lahr. Wer will noch nicht? Wer hat nochmal oder andersrum? Auf jeden Fall nehmen wir eure Verkehrsmeldung hier in Pflege. 0541 77 70 50. Telefon oder WhatsApp geht auf jeden Fall beides. Ist und bleibt eine Kombinummer, die Radio Osnabrück Hotline. Danke, gute Fahrt.
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5: Jörg macht weiter.
6: Oh, danke.
5: Ja, bitteschön.
6: Danke. Oh, kannst du nicht bleiben?
5: Ja.

0: Der VfL Osnabrück wird nach seiner starken Saison offiziell im Rathaus empfangen. Ab 11:30 darf sich dann die gesamte Mannschaft rund um Trainer Timo Schulz ins Goldene Buch der Stadt eintragen. Eingeladen von Oberbürgermeisterin Katharina Pötter. Und danach dürfte es auf dem Markt in Osnabrück so richtig laut werden. Bei der Maiwoche feiern Fans und Mannschaft gemeinsam den Drittliga-Meistertitel und natürlich auch den Aufstieg. Wenn die Stimmung so wird wie bei der legendären Feier 2019, dann dürfte vor dem Rathaus heute kaum noch ein Durchkommen sein. Ganz Osnabrück in lila-weiß. Auch Kollege Thomas ist mit vor Ort. Und wer ist jetzt bei dir, Thomas?
1: Ja, neben mir steht der Simon Vonnenstein, Pressesprecher bei der Stadt Osnabrück. Was erwartet uns jetzt gleich hier?
2: Ja, gleich um 11.30 Uhr kommt die Mannschaft mit dem ganzen Funktionsteam allen rund um den VfL hier ins Rathaus. Die Oberbürgermeisterin wird sie empfangen. Es wird erst im Friedenssaal gefeiert. Die werden sich ins Goldene Buch eintragen und dann geht es nach draußen auf den Markt, auf die Maiwochenbühne und dann wird richtig gefeiert.
1: Rathaus ist lila-weiß. Ich sehe Sie nicht. Warum nicht?
2: Ich trage es drunter. Ich trage das Trikot drunter. Es ist doch relativ frisch. Ich bin noch relativ viel draußen unterwegs. Deshalb habe ich es drunter. Aber ich wärme mich hier gerade auf. Und sobald eine Körpertemperatur erreicht ist, die das möglich macht, laufe ich im Trikot rum.
3: Super.
0: Das gehört drunter.
1: Das ist Blödsinn.
0: Kann man machen. Lila-weiß kann man auch drunter tragen. Ja, klar. Cool. Danke, Thomas.

Was für ein Sonntag für Osnabrück. Meisterfeier, Aufstiegsparty und Maiwoche. Heute läuft alles zusammen.

0: Die Stimmen sind ausgezählt. Der Eurovision Song Contest ist vorbei. Und Deutschland hat ja wieder mal geliefert, zumindest Gesprächsstoff ohne Ende. Sarah Engels hat in Wien alles rausgehauen gestern Abend. Glitzerbuddy, Bühnensprung und ordentlich Feuer bei Feier. Platz 23 wurde es dann nur noch am Ende, aber online wird auch trotzdem heiß diskutiert. Wenn man nach der Lautstärke in der Halle gegangen wäre, hätte Sarah gestern vermutlich den ESC gewonnen. Aber Europa hat anders abgestimmt. Trotzdem, der Auftritt aus Deutschland gehört definitiv zu denen, über die heute Vormittag am meisten gesprochen wird.
1: Hallo ihr Lieben, mein Name ist Sarah Engels und ich grüße alle Hörer von Radio Osnabrück, wünsche euch ganz viel Liebe mit eurer Familie.

0: Sie beginnt in wenigen Minuten, die Aufstiegsfeier des VfL Osnabrück. Alles dazu hört ihr gleich in den Radio Osnabrück Regionalnachrichten mit Antonia um 11:30.
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0: Es wird eine Minute vor 11:30.
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2: Ich bin Antonia, guten Tag. Nach einem Unfall auf der A33 zwischen den Anschlussstellen Osnabrück Süd und Haderberg ist ein Autofahrer gestorben. Nach einem Zusammenstoß am späten Freitagabend zwischen einem Auto und einem LKW hatte sich ein Rückstau gebildet. In diesem kam es zu dem folgenschweren Unfall. Der Autofahrer erkannte offensichtlich zu spät die Gefahr und fuhr ungebremst auf ein Auto vor ihm auf. Dies löste eine Kettenreaktion mit 3 weiteren Autos aus. Der Autofahrer wurde mit schweren Verletzungen in ein Krankenhaus gebracht, wo er an den Folgen seiner Verletzungen starb. 3 weitere Menschen wurden bei dem Unfall leicht verletzt. In Kloppenburg wurde ein minderjähriger Junge am Freitag bedroht. Einer der Täter zwang den Jungen gegen 13.30 Uhr hinter eine Schule in der Leha-Straße zu gehen. Hier drohte er ihm mit mehreren Jungen Schläge an. Als ein Erwachsener vorbeikam, flohen die Täter. Die Polizei sucht jetzt Zeugen. Wenn ihr etwas gesehen habt, dann meldet euch bitte bei der Polizei Kloppenburg. In einer Wohnung in der Straße am Riedenbach in Osnabrück hat es gestern Abend gebrannt. Nach ersten Erkenntnissen der Polizei wurde die Bewohnerin dabei leicht verletzt. Sie wurde ins Krankenhaus gebracht. Die Polizei ermittelt noch, warum das Feuer ausgebrochen ist. Ab morgen wird die Ausfahrt der A30-Anschlussstelle Osnabrück-Nahne in Fahrtrichtung Bad Oeynhausen gesperrt. Ab 9 Uhr kann man nicht mehr von der Autobahn auf die B51 Richtung Georgsmarienhütte wechseln, heißt es von der Autobahn Westfalen. Die Sperrung dauert etwa 2 Monate. Eine Umleitung wird eingerichtet. Der VfL Osnabrück hat den Aufstieg in die zweite Fußball-Bundesliga samt Meisterschaft perfekt gemacht. Das muss natürlich gefeiert werden, und zwar traditionell. Die heutige Aufstiegsfeier beginnt jetzt im historischen Rathaus. Der Drittligameister trägt sich erst ins Goldene Buch der Stadt ein, danach wird auf der Bühne am Marktplatz gefeiert. Vor dem Rathaus sind dafür schon einige Fans versammelt. Soweit die Radio Osnabrück Regionalnachrichten, bei uns immer um 9:30 und jederzeit online auf radioosnabrück.de.
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0: Er scheint verliebt zu sein in den Graustufenmodus. Dieser Sonntag eher auf der grauen Seite, dichte Wolken über der Region, dazu frisch der Südwestwind. Jetzt gegen Mittag ordentlich auf mit einzelnen Böen und auch etwas Regen. Auch am Nachmittag und am Abend bleibt es dann wechselhaft bei rund 14 Grad. In der Nacht hält sich die Bewölkung bei etwa 9. Die aktuellen Ortstemperaturen: Westerkappeln meldet 13, Diepholz kommt auf 11 Grad, also eher Wetter für zweite Kaffeerunde statt für Sonnencreme.
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0: Und wir haben hier, liebe Autofahrer, für euch immer noch die B70, die Lingener Straße rein in Richtung Meppen, denn da gab es ja einen Unfall und zwischen dem Abzweig Spelle und Abzweig nach Fennhaus wird er immer noch aufgenommen. Fahrt da bitte vorsichtig ran und vorbei. Ach ja, danke schön. Bitte recht freundlich in Emsteck an der Alhorner Straße, sagt Raphael, ein Blitzer. Außerdem einer an der A30, rein Richtung Bad Oeynhausen. Genauer gesagt an der Abfahrt Hasbergen-Gaste, da wo 100 erlaubt sind. Randinfo. Und in Garrel an der Friesolder Straße ebenfalls werdet ihr fotografiert, wenn ihr so schnell dran vorbei rollt, sagt Helen. Außerdem macht der Landkreis Osnabrück heute mit seiner Foto AG Bilder in Bad Lahr. So, was habt ihr noch? Nehmen wir doch sehr gern mit rein. Hier könnte sie stehen, eure Verkehrsmeldung 0541 77 70 50 per Telefon oder auch per WhatsApp. Radio Osnabrück sagt danke, ich mache meinen Knicks und wünsche euch eine gute Fahrt.
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0: Mit Jörg am Mikrofon.
3: So was haben die neuerdings ja auch.
0: Was? Mikros? Haben wir schon immer eigentlich, ne?

Ganz Osnabrück feiert heute seine Aufstiegshelden. Der VfL wird nach der Meistersaison im Rathaus empfangen in diesen Minuten und trägt sich dann gleich ein ins goldene Buch der Stadt. Noch ist die Mannschaft nicht da, draußen auf dem Markt steigt die Spannung aber schon spürbar und danach dürfte dann die Maiwoche endgültig zur lila-weißen Partyzone werden. Ein Team eures Lieblingssenders ist natürlich vor Ort, sonst wären wir ja auch nicht Radio Osnabrück und dann schalten wir gleich nochmal rüber zu Thomas und Kollegen und dann geht's rund auf dem Rathausmarkt oder wie die Sugar Babes sagen würden, round and round.

Technik, die begeistert hier so einen Mischpult im Radiostudio. Wenn ich diesen Regler hier raufschiebe, dann können wir uns mal einklinken im Friedenssaal des Osnabrücker Rathauses. Und da muss die Stimmung ja nahe am Siedepunkt sein. Hören wir doch mal kurz rein.

0: So ein Tag, so wunderschön wie heute, wird so mancher VfL-Fan heute singen. Und jetzt ist die Mannschaft bei Oberbürgermeisterin Katharina Pötter im Rathaus eingetroffen. Und wir schalten mal direkt rüber.
1: Sehr geehrter Herr Ehrenbürger Pfiff, liebe Aufsteiger, liebe VfL-Familie, was für ein Tag und was für ein wunderbares Bild hier wieder im historischen Rathaus im Friedenssaal der Stadt Osnabrück. Ich kann mich noch sehr gut daran erinnern, dass vor etwa anderthalb Jahren wir hier 125 Jahre VfL Osnabrück gefeiert haben, mit Sorgen im Gepäck und der Hoffnung, dass es irgendwie wieder nach oben geht. Damals habe ich schon gesagt, wer Kummer kennt, wer den gewohnt ist, den wirft so leicht nichts aus der Bahn. Heute wissen wir, dieser Verein hat sich nicht aus der Bahn werfen lassen. Ganz im Gegenteil.

Was diese Mannschaft in den vergangenen anderthalb Jahren geschafft hat, war mehr als eine sportliche Leistung und Aufholjagd. Es war eine gemeinsame Meisterleistung im wahrsten Sinne des Wortes, Woche für Woche, Spiel für Spiel, mit Leidenschaft, mit Zusammenhalt, mit Ehrgeiz und mit diesem besonderen Glauben, den den VfL seit jeher ausmacht, ganz getreu dem Motto: gefallen, aufgestanden, aufgestiegen. Nicht lange her, da stand in Osnabrück eine Zahl für ein Wunder. 90 plus 6. Heute hat diese Mannschaft der Stadt eine neue Zahl geschenkt, die 36. Die Zahl für den 36. Spieltag, Meisterschaft und Aufstieg so frühzeitig klar zu machen, das ist ein Zeichen von Stärke, von Konstanz und echter Qualität. Und ganz Osnabrück hat es schon gespürt, dass hier etwas ganz Besonderes entsteht. Die Bremer Brücke, das Herzstück des Osnabrücker Fußballs, hat mal wieder gebebt. Die Fans konnten wieder mit Begeisterung und Stolz den Klassiker: wir steigen auf und wir haben das lila-weiße Licht angemacht, sogar hier im Rathaus übrigens, gemeinsam schmettern. Sie alle hier, die zum Erfolg beigetragen haben, haben das Stadion und die gesamte Stadt zum Leuchten gebracht. Danke dafür. Applaus.

schweren Jahren, nach Abstiegsangst und Unsicherheit haben Sie den Menschen hier etwas zurückgegeben, das weit mehr als Fußball ist, das weit über Fußball hinausgeht. Freude, Zusammengehalt und das Osnabrück-Gefühl, das wir in unserer Stadt zu ganz besonderen Anlässen immer wieder erleben dürfen. Ich möchte mich dafür, ich glaube, das tue ich im Namen aller Osnabrückerinnen und Osnabrücker, von Herzen bedanken. Bei der Mannschaft, dem Trainer mit seinem Team, allen Funktionären, den Mitarbeitenden, dem Vorstand, dem gesamten Verein und natürlich am meisten den Fans, die da draußen auf dem schönsten Platz Deutschland darauf warten, euch, die Mannschaft, richtig zu feiern. Sie alle haben diesen Aufstieg möglich gemacht.

0: lieber Timo Schulz, liebe Spieler und Aufsteiger, liebe Vereinsvertreter und liebes Staff-Team, nach dem Grußwort des Präsidenten Holger Elixmann darf ich Sie ganz herzlich einladen, sich in das goldene Buch der Stadt einzutragen und freue mich, dass dieses Buch um eine glorreiche Seite erweitert wird mit dem Eintrag als Botschafter eines Vereins und einer Stadt, die niemals aufgeht. Dafür steht ihr, dafür stehen sie alle und dafür stehen wir gemeinsam zusammen. Ich freue mich sehr, gratuliere zur Meisterschaft und freue mich auf eine unfassbare zweite Liga-Saison mit euch, mit Ihnen allen. Herzlichen Dank und auf geht's, Jungs.
1: Oberbürgermeisterin Katharina Pötter gratuliert dem Meister, dem VfL Osnabrück.
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0: natürlich blicken wir mit allen Augen und hören mit allen Ohren nach Osnabrück. Aber auch das Weltgeschehen soll nicht fehlen. Um 12 die Nachrichten aus Deutschland und der Welt mit Diana. Dann gibt's wieder Musik eures Lebens mit Offenbach und BTS. Dann geraten wir mal so alle schön ins Schwimmen. Ist auch so gedacht.
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2: Ich bin Diana Kramer. Diesel ist zum ersten Mal seit Anfang März wieder billiger als Benzin der Sorte E10. Im landesweiten Tagesdurchschnitt kostete ein Liter Diesel gestern laut ADAC 1,99 Euro, knapp 1 Cent günstiger als am Freitag.
3: Noch Anfang April, zur Zeit der Höchststände bei den Spritpreisen, war Diesel zwischenzeitlich mehr als 25 Cent teurer als E10, obwohl der Kraftstoff niedriger besteuert wird. Seither ist Diesel aber um gut 45 Cent pro Liter billiger geworden. Super E10 verbilligte sich dagegen nur um knapp 20 Cent. Diesel gilt beim Preis als krisensensibler als Benzin. Das liegt auch daran, dass wir bei dem Kraftstoff auf Importe angewiesen sind. Auch zu Beginn des Ukraine-Kriegs hatte sich Diesel sehr viel schneller verteuert als Benzin und monatelang mehr gekostet. Aus Berlin, Dirk Zeitler.
2: Israel stellt sich nach Medienberichten auf eine mögliche Wiederaufnahme der Angriffe im Iran ein. Die Armee sei in höchster Bereitschaft, heißt es unter Berufung auf israelische Regierungsvertreter. Demnach warte man auf eine Entscheidung von US-Präsident Donald Trump. Es würden sich die Anzeichen mehren, dass Trump neue Militärschläge gegen den Iran anordnen könnte. Nach Trumps Ansicht sei Teheran nicht bereit, seine Bedingungen bei den Verhandlungen zu akzeptieren. Die USA und Israel bereiten sich demnach bereits intensiv auf eine mögliche Wiederaufnahme der Kämpfe vor. Buckelwal Timmy ist tot. Für das mehrfach gestrandete Tier gab es keine erfolgreiche Rettung. Gestern hatten die dänischen Behörden bestätigt, dass es sich bei dem toten Buckelwal vor der Insel Arnholt um Timmy handelt. Der Walforscher Fabian Ritter warnt, aus diesem Fall Lehren zu ziehen.
4: Also das zu durchdenken, zu überlegen, was ist da ursächlich dafür, nämlich in erster Linie die Fischerei und wie damit umzugehen ist, das ist, glaube ich, das Gebot der Zeit.
2: Der Walforscher Fabian Ritter. Es ist offiziell. Xabi Alonso wird neuer Trainer des FC Chelsea. Wie der Premier League Club in London mitteilte, hat der frühere Leverkusener Meistertrainer einen Vertrag bis 2030 unterzeichnet. Die Blues hatten die Champions League verpasst und auch das FA Cup Finale gegen Manchester City verloren. Vor gut 3 Wochen musste der bisherige Trainer Liam Rose Senior gehen. Alonso stand zuletzt bei Real Madrid unter Vertrag, wurde aber nach nur einem halben Jahr freigestellt. In der Saison 2023/24 hatte der Spanier Bayer Leverkusen zum nationalen Double geführt.
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6: Also so richtig hell wird's irgendwie nicht. Auf jeden Fall nicht sonnig. Da sind zu viele Wolken mit im Spiel heute bei diesem Wetter. Die Wolkendecke macht dicht, dazu frischt der Wind. Gegen Mittag jetzt spürbar auf, der Südwestwind, stellenweise auch mit kräftigeren Böen und etwas Regen im Gepäck. Der Nachmittag und der Abend, da bleiben beide wechselhaft bei rund 14 und nachts geht's dann runter auf etwa 9 Grad. Aktuell in die Hütte, da zeigt das Thermometer momentan 11 Grad, in Vechter auch. Wetter für die Lieblingsplaylist und für die zweite Kaffeetasse oder die vierte, fünfte oder sechste. Wie bei mir. Hier kommt der Radio Osnabrück 3-Tage-Trend. Morgen am Montag leicht regnerisch bei 13 Grad. Am Dienstag ist es stark bewölkt und mit zeitweiligem Regen auch maximal 17. Der Mittwoch, der bringt dann Wind, Schauer und 15 Grad.
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6: Um 5 nach 12, hallo liebe Autofahrer, Mahlzeit. B70 Lingener Straße rein in Richtung Meppen. Zwischen dem Abzweig nach Spelle und dem Abzweig nach Fennhaus. Aktuell eine Unfallaufnahme im Blick. Geflitzt wird am Straßenrand in Emsteck an der Ahlhorner Straße. An der A30 rein in Richtung Bad Oeynhausen. Da ist ein Anhänger an der Abfahrt Hasbergen-Gaste. Tempo 100 dort erlaubt. Garrel, Frieseuter Straße und Bad Lahr. Wir sagen allen Stau- und Blitzermeldern, Raphael, in diesem Fall Helen und Landkreis Osnabrück. Euch sagen wir auch Danke. Schickt mal was rein. Probiert es aus. 0541 77 70 50 per Telefon oder auch per WhatsApp. Dankeschön. Und eine gute Fahrt.
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6: Gleich hören wir den VfL-Präsident Holger Elixmann im Friedenssaal des Osnabrücker Rathauses. Gleich, ich bin Jörg.

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1: Gleich hören wir den VfL-Präsident Holger Elixmann im Friedenssaal des Osnabrücker Rathauses. Gleich, ich bin Jörg.
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0: großer Bahnhof heute im Osnabrücker Rathaus, kann man das so sagen? Ja, kann man sagen. Der VfL ist zum Meisterempfang da und ja, die Vorfreude auf die Aufstiegsparty bei der Maybacher, die wächst natürlich auch mittendrin. Natürlich der Präsident des frisch gebackenen Drittligameisters, Holger Elixmann, unterspricht aktuell. Wir schalten rüber.
1: Ähnliches gilt für den SSV Ulm. Also alleine die, die schon da waren im Hinspiel, haben gesagt, richtig Gastfreunde, richtig tolle Leute. Und auch hier haben die eine Meisterfeier ermöglicht. Das ist alles andere als selbstverständlich. Also auch ein Gruß an die Spatzen. Auch euch sehen wir zumindest in der dritten Liga bald wieder. Wir gratulieren an dieser Stelle dem zweiten Aufsteiger Energie Cottbus und viel Erfolg in der Relegation, auch schon aus eigenem Interesse. Da komme ich gleich nochmal näher drauf. Das hat funktioniert. Viel Erfolg auch Uwe Koschinat mit dem Drittplatzierten in der Relegation, die sich anschließen wird. So, warum habe ich jetzt diese Vereine genannt? Sie bilden die dritte Liga gut ab. Ich habe mir mal Gedanken über diese Liga gemacht. Diese Liga, die hat mittlerweile einen Geist entwickelt, der ungewöhnlich ist. In dieser völlig überkommerzialisierten Elitenliga-Welt in Europa ist die dritte Liga eine Ausnahmesituation. Das ist wirklich ein Sportsgeist, der noch da ist. Wir haben viele Leute, ich habe ein paar Vereine gerade genannt, wir haben viele Menschen unterjährig getroffen, die wirklich akzeptieren können, wenn sie mal verlieren, die es auch zugeben können, die sagen, ihr wart besser, die waren mitleidig in der Phase, wo wir es letztes Jahr schwer hatten. Dieses Jahr waren sie anerkannt und sie haben es ehrlich anerkannt. Nun gut, das geht nicht, und jetzt draußen, das gilt natürlich nicht für jeden Verein und das gilt auch nicht für jeden Übungsleiter. Hab's verstanden. So. Also, insgesamt großartige Erlebnisse. Danke an die dritte Liga, aber eins sagen wir auf keinen Fall. Wir sagen nicht auf Wiedersehen, sondern sagen adieu, ciao und au revoir. Die Wiedersehen!

0: feine junge Kannibalen zum Sonntag. Die feinen Cannibals hier bei uns bei Radio Osnabrück. She drives me crazy. 17 nach 12 wird's gleich. Im Rathaus im Friedenssaal läuft die große Feier für den VfL Osnabrück. Und ganz im Gegensatz zur Mannschaft von Timo Schulz blättern wir nicht im goldenen Buch der Stadt, sondern im Tagebuch der Hits. Ist auch ganz nett.
1: 17. Mai 1983. New Order steigen mit Blue Monday neu in die deutschen Charts ein. Eigentlich sollte Blue Monday ein Experiment bleiben. Ein Lied, das in den Clubs läuft, wenn die Band keine Lust hat, für eine Zugabe nochmal auf die Bühne zu gehen. Doch dann passiert etwas, womit keiner rechnet. Die Single schlägt ein wie eine Bombe. Bis heute tanzen die Menschen auf jeder 80er-Party dazu. Was viele nicht wissen, der Erfolg kostet das Label Factory Records eine Menge Geld. Das legendäre Plattencover, entworfen wie eine alte Floppy-Disk, ist so aufwendig hergestellt, dass bei jedem Verkauf mehr draufgelegt wird, als verdient wird. Eine Platte, die Verluste einfährt, obwohl sie millionenfach verkauft wird. Doch genau das passt irgendwie perfekt zu Blue Monday. Ein Song, der Grenzen sprengt, Regeln bricht und nebenbei den Sound einer ganzen Generation prägt. Ohne Absicht, ohne Kompromisse. Einfach, weil es sich richtig anfühlt. Manchmal entsteht echte Revolution eben nicht aus Kalkül, sondern aus purer Lust am Ausprobieren.

0: Vandalismus in der Ander-Antonio-Schule in Geeste und beim Sport- und Jugendtreff in Dahlum. Die Gemeinde Geeste bittet um Mithilfe bei der Aufklärung. Mehr dazu gleich von Antonia in den Radio Osnabrück Regionalnachrichten, die zum 12:30.
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1: Ich bin Antonia, guten Tag. Nach einem Unfall auf der A33 zwischen den Anschlussstellen Osnabrück Süd und Haderberg ist ein Autofahrer gestorben. Nach einem Zusammenstoß am späten Freitagabend zwischen einem Auto und einem LKW hatte sich ein Rückstau gebildet. In diesem kam es zu dem folgenschweren Unfall. Der Autofahrer erkannte offensichtlich zu spät die Gefahr und fuhr ungebremst auf ein Auto vor ihm auf. Dies löste eine Kettenreaktion mit 3 weiteren Autos aus. Der Autofahrer wurde mit schweren Verletzungen in ein Krankenhaus gebracht, wo er an den Folgen seiner Verletzungen starb. 3 weitere Menschen wurden bei dem Unfall leicht verletzt. In Kloppenburg wurde ein minderjähriger Junge am Freitag bedroht. Einer der Täter zwang den Jungen gegen 13.30 Uhr hinter eine Schule in der Leha-Straße zu gehen. Hier drohte er ihm mit mehreren Jungen Schläge an. Als ein Erwachsener vorbeikam, flohen die Täter. Die Polizei sucht jetzt Zeugen. Wenn ihr etwas gesehen habt, dann meldet euch bitte bei der Polizei Kloppenburg. Die Gemeinde Geeste bittet um Mithilfe bei der Aufklärung von Vandalismus im Bereich der Antoniusschule in Geeste und des Sport- und Jugendtreffs in Dahlum. In den vergangenen Tagen wurden dort unter anderem die Netze des Soccerfelds zerschnitten und die Hintertür und die Außenwand des Treffs durch Graffitis verunstaltet. Hinweise nimmt die Polizeistation Dahlum entgegen. Der VfL Osnabrück feiert seinen Aufstieg in die 2. Fußball-Bundesliga am Marktplatz in Osnabrück. Die heutige Aufstiegsfeier hat im historischen Rathaus begonnen. Dort hielt Osnabrücks Oberbürgermeisterin Katharina Pötter eine Ansprache. In dieser sagte sie, dass der VfL Osnabrück der Stadt eine neue Zahl geschenkt hat. Die Zahl 36 für den 36. Spieltag.
2: Meisterschaft und Aufstieg so frühzeitig klarzumachen, das ist ein Zeichen von Stärke, von Konstanz und echter Qualität. Und ganz Osnabrück hat es schon gespürt, dass hier etwas ganz Besonderes entsteht. Die Bremer Brücke, das Herzstück des Osnabrücker Fußballs, hat mal wieder gebebt. Die Fans konnten wieder mit Begeisterung und Stolz den Klassiker Wir steigen auf und wir haben das lila-weiße Licht angemacht, gemeinsam schmettern.
1: Danach haben sich die Lila-Weißen in das goldene Buch der Stadt eingetragen, bevor es auf den Marktplatz zum Weiterfeiern geht. Soweit die Radio Osnabrück Regionalnachrichten, bei uns immer um 9:30 und jederzeit online auf radioosnabrück.de.
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3: 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Der Sonntag heute eher grau als glamourös, die Wolken machen dicht, dazu wird's gehen. Mittag jetzt windiger aus Südwest mit einzelnen Böen und auch etwas Regen. Auch am Nachmittag und Abend bleibt's dann wechselhaft bei rund 14 Grad. In der Nacht, da sinken die Temperaturen erwartungsgemäß und zwar konkret auf 9 Grad. Aktuell Bad Essen meldet 11 Grad, Salzbergen kommt auf 10.
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3: 9:30, Mahlzeit, lieber Autofahrer. Hier ist die Hansa-Linie, die A1 Osnabrück Richtung Münster. Zwischen Greven und Münster Süd gewahrt euch Fahrzeugteile auf der linken Spur. Nochmal die A1 zwischen Osnabrück Nord und dem Flughafen Münster-Osnabrück. 14 Kilometer Stop and Go. Umgerechnet in Zeitverlust sind das gute 20 Minuten. Habt Geduld. A29 Oldenburg Richtung Ahlhorner Heide. Zwischen Ahlhorn und Dreieck Ahlhorner Heide. 2 Kilometer Stau plus 7 Minuten. Und die A33 Osnabrück Richtung Bielefeld zwischen dem Kreuz Osnabrück Süd und Borglo Kloster Öseder. Da sind sogar 4 Kilometer Stoßstange an Stoßstange plus 22 Minuten. Ja, war ja sowas von klar. Es wird auch wieder geblitzt in Wagenfeld an der Diepholzer Straße. Wurde gerade reingereicht von Sandra und Heiko. Außerdem Fotos in Emsteck an der Ahlhorner Straße. Danke Raphael. In Garrel an der Friesreuther Straße. Danke Helen. Und im Bereich Badla blitzt heute der Landkreis Osnabrück. Was habt ihr noch gesehen? Was gehört hier rein? In diesen besten Verkehrsservice für Osnabrück und die komplette Weser-Ems-Region? Dann her damit 0541 77 70 50. Seid so nett und tippt das ein. Per Telefon oder auch per WhatsApp. Wir sagen Danke und wünschen eine wundervolle Fahrt durch diesen hoffentlich ebenso wundervollen Sonntag.
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3: Hi, ich bin Vera und ich habe diese beiden Tipps für euch. Mitten im Stadtteil Wüste beginnt morgen die Sommersaison im Hase Beach. Besucher können sich auch diesen Sommer wieder auf Cocktails, Musik und Good Vibes freuen. Außerdem wird es auch wieder zahlreiche Veranstaltungen wie Quiznächte oder Comedyabende geben. Los geht die Saison morgen um 16.30 Uhr am Hase Beach in der Wüste in Osnabrück. Ein spannendes und interaktives Abendprogramm für Kinder bietet das Rollerhaus morgen in digitaler Form. Das Bilderbuchkino wird in einer Videokonferenz stattfinden. Vorgelesen wird aus dem Buch Nachwuchs im Zoo. Dazu werden Bilder präsentiert und im Anschluss noch ein Geschichtenquiz gespielt. Den Link zur Veranstaltung gibt's online auf der Seite vom Rollerhaus.
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0: DSDS 2010 lässt grüßen. Mersat Barashi bei uns bei Radio Osnabrück. Don't believe. Das ist unglaublich. Der Meisterjubel in Osnabrück kennt heute wirklich keine Pause. Rathaus, Goldenes Buch, Maiwoche. Die Stadt steht komplett im Zeichen des VfL. Und natürlich sind auch die Vereinslegenden mittendrin im Feiertrubel. Unser Morgenmann Thomas ist vor Ort und hat jetzt einen Mann am Mikrofon, der beim VfL längst Kultstatus hat.
1: Joannos ist jetzt bei mir. Fußballlegende in Osnabrück, ist jetzt ja nicht der allererste Aufstieg. Mit welchem Gefühl sind Sie jetzt hier rumgelaufen heute?
2: Tolles Gefühl. Ich freue mich unheimlich für die Stadt, für den Fans, für den Verein, für die Mannschaft, für das Trainerteam. Es ist wirklich ein wunderschöner Moment. Wir haben viel Arbeit vor uns und deswegen versuche diesen Moment zu genießen. Der Moment ist schwierig, aber wir werden alles daran tun, halt, dass wir in der zweiten Liga erfolgreich arbeiten können.
1: Okay, welche großen Herausforderungen kommen jetzt nach der Pause auf Sie zu?
2: Ja, also wir müssen kluge Entscheidungen treffen, halt, sodass wir eine schlagkräftige Mannschaft auf die Beine stellen. Wir haben halt eine sehr, sehr, sehr gute Basis. Freuen uns halt, das Trainerteam halt für die Kommission alle halt noch unter Vertrag haben. Wir haben eine gute Basis, wie gesagt, und jetzt geht es einfach, kluge Entscheidungen zu treffen, sodass wir halt eine Mannschaft auf den Platz bringen nächste Saison, die eine gute Rolle spielen kann.
1: Okay, jetzt gibt es erstmal Bier, oder?
2: Ja, ich glaube, die Mannschaft hat genug gefeiert. Ich halte mich da ein bisschen zurück. Die können halt das machen, was sie wollen. Ich halte mich da ein bisschen zurück.
1: Alles klar, vielen Dank. Dankeschön.
3: Dankeschön, ne?
0: Danke. Ja, Prost.

0: ganz schön cool, oder? Diese Gang Ladies Night hier bei Radio Osnabrück. Willkommen in der kleinen Wohlfühlzone zwischen Ausschlafen und Tatendrang. Ich hoffe, es gefällt auch meinem Chef irgendwie.
1: Super Sendung wie immer, aber morgen früh spielst du mal Phil Collins. Hatten wir ewig nicht mehr.
0: Morgen früh? Wieso? Das kann man doch jetzt gleich erledigen. Warum warten? Ne? Schönen Sonntag.

0: 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Wir lieben unsere Region, aber wir können auch Tellerrand drüber hinausschauen. Gleich mit Diana in Nachrichten aus Deutschland und der Welt um 13 Uhr. Und dann geht's weiter, ja, mit Radio und Farbe, und zwar mit allen Farben. Baby, goodbye. Und dann wollen wir noch ein bisschen beten jetzt. Like a Prayer mit Madonna. Was heißt jetzt? Gleich. Ich hole mal ganz kurz einen Kaffee aus der Funkhauskantine und freue mich auf euch. Bis gleich.
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1: Ich bin Diana Kramer. Die USA und Israel bereiten sich nach Medienberichten auf mögliche neue Militärschläge gegen den Iran vor. Die israelische Armee sei in höchster Bereitschaft, heißt es unter Berufung auf israelische Regierungsvertreter.
2: Bei den Bemühungen um eine friedliche Lösung des Konflikts mit dem Iran gibt es bisher keine Annäherung. Vor dem Hintergrund rechnet man in Israel damit, dass der Krieg wieder ausbrechen könnte. Nach Medienberichten wird mit einer baldigen Entscheidung von US-Präsident Donald Trump gerechnet. Grund dafür sei, dass die bisherigen Ziele, insbesondere mit Blick auf das iranische Atomprogramm, bisher nicht erreicht worden seien. Als mögliche Szenarien gelten in Israel begrenzte Schläge auf iranische Kraftwerke und Brücken, aber auch Bodenoperationen der USA. Aus Tel Aviv, Sarah Lemmel.
1: Zum ersten Mal seit mehr als 2 Monaten ist Diesel in Deutschland wieder billiger als Benzin der Sorte E10. Im bundesweiten Tagesdurchschnitt kostete ein Liter Diesel gestern 1,99 Euro und war laut ADAC 0,9 Cent günstiger als am Freitag. Noch Anfang April war Diesel zeitweise mehr als 25 Cent teurer als E10, obwohl der Kraftstoff niedriger besteuert wird. Seither ist Diesel um gut 45 Cent pro Liter billiger geworden, Super E10 knapp 20 Cent. Der Tankrabatt von knapp 17 Cent sorgt zwar für sinkende Preise, hat auf den Preisabstand von Diesel und Benzin aber keinen Einfluss. Mitten in der norditalienischen Stadt Modena ist ein Auto in eine Menschenmenge gerast. Mehrere Menschen wurden zum Teil schwer verletzt, darunter auch eine deutsche Touristin.
3: Es war der blanke Horror, sagen Augenzeugen. Hier können die Bilder einfach nicht vergessen. Menschen fliegen regelrecht durch die Luft, Panik bricht aus. Am Ende der Wahnsinnsfahrt versucht der Täter noch zu fliehen. Mit einem Messer in der Hand. Passanten können ihn aber stoppen und der Polizei übergeben. Einen etwa 30-jährigen Italiener, der schon einmal in psychiatrischer Behandlung war. Warum er in die Gruppe raste, ist aber noch unklar. Im Moment gehen die Ermittler hier aber nicht von einem Terrorakt aus. Aus Italien, Claudia Wächter.
1: Zum Fußball. Die Meisterschaft ist schon lange sicher. Gestern am letzten Bundesligaspieltag gab es für den FC Bayern nach dem 5:1 gegen Köln auch die Meisterschale. Und heute wird zu Hause mit den Fans gefeiert. Zur Stunde wird die Mannschaft im Münchner Rathaus vom neuen Oberbürgermeister Dominik Krause empfangen. Danach geht's traditionell auf den Rathausbalkon, um den Fans auf dem Münchner Marienplatz zuzujubeln.
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4: Wer braucht München? Wer braucht den Marienplatz in München? Wir haben das Rathaus Osnabrück und die große Feier für den VfL Osnabrück. Bis 14 Uhr noch offiziell. Und wir feiern nachher auf jeden Fall mit. Wir sind live dabei. Wir sind Radio Osnabrück. In 50 Grautönen zeigt sich das Wetter heute. Um nicht zu sagen 50 Shades of Grey. Die Wolkendecke bleibt ziemlich geschlossen. Dazu frischt der Wind auf aus Südwest. Und gegen Mittag jetzt spürbar mehr stellenweise mit kräftigen Böen und immer mal wieder auch Regen der Nachmittag und der Abend, die bleiben wechselhaft bei rund 14 Grad und nachts geht es runter auf 9. Die aktuellen Ortstemperaturen in Osnabrück am Hafen 11 Grad aktuell, Wagenfeld meldet 10. Also eher Wetter für heiße Getränke als für heiße Grillkohle. Hier kommt der Radio Osnabrück 3-Tage-Trend. Ihr habt alle drauf gewartet. Morgen am Montag leicht regnerisch bei 13 Grad. Der Dienstag ist stark bewölkt mit zeitweiligem Regen und maximal 17 Grad, sagen zumindest die Meteorologen. Und am Mittwoch wird zeitweise windig mit Schauern bei rund 15.
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4: Gleich 5:01. Hallo, lieber Autofahrer. Mahlzeit. A1, Hansa-Linie Osnabrück Richtung Münster zwischen Greven und Münster-Nord. Gefahr durch Fahrzeugteile, die liegen da auf der linken Spur. Nochmal die A1, Bremen Richtung Münster zwischen Osnabrück Nord und dem Flughafen Münster-Osnabrück. 14 Kilometer stockender Verkehr, Stop and Go. 20 Minuten mehr müsst ihr da einplanen und ein bisschen Geduld. A29 Oldenburg Richtung Ahlhorner Heide zwischen Ahlhorn und dem Dreieck Ahlhorner Heide. 2 Kilometer Stau plus 7 Minuten. Und die A33 Osnabrück Richtung Bielefeld zwischen dem Kreuz Osnabrück Süd und Borglo Kloster Ösede. 4 Kilometer Stau, das ist ein Zeitverlust von 22 Minuten. Bleibt dort bitte tapfere Kriecher. Wir machen noch schöne Andenkenfotos von euch. Wagenfeld, Diepholzerstraße, Emsteck, Ahlhorner Straße, Garrel, Friseuter Straße und Bad Lahr in und um zu. Da blitzt der Landkreis Osnabrück. Danke fürs Bescheid sagen, Sandra, Heiko, Raphael und Helen. Ihr dürft auch. You are welcome. Wir bitten drum. 0541 77 70 50, Telefon oder WhatsApp. Danke und eine gute Fahrt.
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was für ein Sonntag. Ach, Maifeier, Maiwoche, Meisterfeier, Aufstiegsparty. Die Mannschaft lässt sich gerade feiern auf der Bühne. Glückwunsch dem VfL zur Meisterschale und zum Aufstieg in die zweite Fußball-Bundesliga.

0: Osnabrück gratuliert. Ist klar, dem VfL sowieso zur Meisterschale, zum Aufstieg in die zweite Fußball-Bundesliga. Aber auch allen Geburtstagskindern. Und da haben wir heute ein ganz prominentes dabei und eines, das Sonnenbrille trägt. Auch Hut und mehr Legenden mit sich herum als andere Leute. Schlüssel im Rucksack. Ich rede von Udo Lindenberg. 80 Jahre jung ist er heute geworden und er denkt ja gar nicht daran, leiser zu werden. Musiker, Maler, Rockstar, Ikone. Ja, manchmal auch herrlich für die eigene Karikatur. Genau das macht ihn ja aus. Vom Drummer zum Panikrocker, vom Außenseiter zur deutschen Musiklegende. Und heute macht er einfach sein Ding, ist klar und ist er aufgeregt. Kollege Jost hat ihn genau das gefragt.
1: Das ist ein ganz spannendes Jahr für dich. Bist du da entspannt oder hast du da irgendwie, ist das für der Trubel zu groß?
2: Ich bin entspannt, ich bin Stoiker, ich bin, ne, also, natürlich auch sizilianisches Temperament und so, haben wir alles im Angebot, was jeder bedarf, weißt du, ne, ja. Aber ich bin, was solche Sachen jetzt betrifft, sehr entspannt und so, ne. Nur, es nervt vielleicht manchmal ein bisschen mit dieser scheiß Zahl. Die Zahl ist ja nicht so sexy, weißt du, ne. Aber hab ich ja nichts mit zu tun. Ich meine, ich bin ja ein Wanderer durch die ganze Zeit, also mit meiner Zeitmaschine oder so, ne, ja. Da sind natürlich viele, viele Leute, ich kenne kaum welche, die in meinem Alter sind. Obwohl, viele kommen auch in die Konzerte. Ist auch schön, die kommen ewig schon in die Konzerte und die sind jetzt auch schon 90. Und dann sage ich immer, dieses Alter steht nicht für Durchhängen, es steht für Radikalität und Meisterschaft. Ne? Ja? Und das könnt ihr doch auch erreicht haben und so.
1: Das, das hast du wunderbar
2: durchgezogen und so. Ne? Ja? Und so geht es ja auch weiter, weißt du? Ja. Die machen es zuvor, ein paar andere Rockbands ja auch, Stones und so. Ne? Ja. Gehen wieder auf die Bühne, geht es ab, scheißegal, wie alt wir sind. Ne?
1: Ja. Ja, absolut. Und so ein Greatest Hits Album, da könnte man ja 150 Lieder drauf machen. Du hattest so viel Hits bzw. so viel Klassiker geschrieben. Das ist doch schwer, oder?
2: Es sind wirklich erschreckend viele, viele Songs, also erfreulich viele Songs. Aber manche denken, boah, wie haben wir das denn hingekriegt? Das sind ja an die 50 Alben, ja? Ja. Das sind ja an die 100 Songs, wie viele Songs? 800 Songs oder irgendwie so in dem Stil. Also, wahnsinnig viel Material entstanden, weißt du, ne? Und jeder Song hat natürlich seine Story und seinen Background und auch mit Menschen und mit denen ich Kontakt halte und tralala und alles sowas, ne? Ja? Deswegen wahnsinnig, ne? Ja. Und da ist genau rauszusuchen, ist natürlich schwierig. Aber Fans haben es ja jetzt gemacht, ne? Es gibt so eine My Favorite Platte, ja, ne? Meine Lieblingssongs, und haben die mal zusammengestellt, nicht ich, sondern die Fans haben sich mal ihre eigene Platte zusammengestellt. Und das finde ich eine geile Sache. Auch die ganzen Plattenfirmen, die haben zusammengearbeitet, was sie sonst ja auch nicht machen. Polydor und Sony und Warner und so, ne? Cooles Ding, ne? Ja.
0: Radio Osnabrück-Kollege Jost im Gespräch mit Udo Lindenberg, der heute 80 wurde. Glückwunsch.

0: finden wir gut. Den Mann mit Hut hier bei Radio Osnabrück. Udo Lindenberg.
1: 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Kennt ihr noch das Haus der Jugend in Osnabrück?
2: Ja.
1: Weißt du, das erste Mal auf einer richtig großen Bühne war, mit 13 Jahren, das Nordwestdeutsche Jazz Jamboree. Und da habe ich getrommelt und habe ich gleich den ersten Preis gemacht in Dixieland und den zweiten Preis in Modern Jazz. Weißt du das?
2: Ja.
1: Deswegen Osnabrück in steter Erinnerung. Außerdem, unser Keyboarder, Hendrik Schaper, kommt auch aus Osnabrück. Also liebe Leute, und wir haben auch schon oft da gespielt und so in der Gegend. Beste Grüße, keine Panik, euer Udo.

0: Ein Schaden von rund 300.000 Euro ist entstanden bei einem Brand eines Einfamilienhauses in Goldenstedt. Die Details dazu hat gleich Antonia für euch in den Radio Osnabrück Regionalnachrichten um 13.30 Uhr.
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1: Ich bin Antonia, guten Tag. Bei einem Brand in einem Einfamilienhaus in Goldenstedt ist ein Schaden von rund 300.000 Euro entstanden. Das Haus ist am frühen Morgen bis auf die Grundmauern abgebrannt. Es stand seit rund 2 Jahren leer. Die Polizei ermittelt noch, wie das Feuer ausgebrochen ist. In Lindern sind gestern Vormittag 2 Autos zusammengekracht. Dabei ist ein Schaden von ca. 30.000 Euro entstanden. Ein Autofahrer wollte auf der Ortskernentlastungsstraße mehrere vorausfahrende Fahrzeuge überholen. Dabei ist er mit dem Auto einer 29-Jährigen zusammengestoßen, die ebenfalls mit einem Überholvorgang beginnen wollte. Bei dem Unfall wurden 3 Menschen leicht verletzt. Die Gemeinde Geeste bittet um Mithilfe bei der Aufklärung von Vandalismus im Bereich der Antoniusschule in Geeste und des Sport- und Jugendtreffs in Dahlum. In den vergangenen Tagen wurden dort unter anderem die Netze des Soccerfelds zerschnitten und die Hintertür und die Außenwand des Treffs durch Graffitis verunstaltet. Hinweise nimmt die Polizeistation Dahlum entgegen. Ab morgen wird die Straße zum Pia-Moor in Osnabrück erneuert. Dafür wird sie für rund 1,5 Wochen zwischen dem Lindholzweg und dem Moorweg voll gesperrt, teilt die Stadt mit. Eine Umleitung für den Radverkehr wird ausgeschildert. Der VfL Osnabrück feiert seinen Aufstieg in die 2. Fußball-Bundesliga am Marktplatz in Osnabrück. Die heutige Aufstiegsfeier hat im historischen Rathaus begonnen. Dort hielt Osnabrücks Oberbürgermeisterin Katharina Pötter eine Ansprache. In dieser sagte sie, dass der VfL Osnabrück der Stadt eine neue Zahl geschenkt hat, die Zahl 36 für den 36. Spieltag.
2: Meisterschaft und Aufstieg so frühzeitig klarzumachen, das ist ein Zeichen von Stärke, von Konstanz und echter Qualität. Und ganz Osnabrück hat es schon gespürt, dass hier etwas ganz Besonderes entsteht. Die Bremer Brücke, das Herzstück des Osnabrücker Fußballs, hat mal wieder gebebt. Die Fans konnten wieder mit Begeisterung und Stolz den Klassiker: Wir steigen auf, wir steigen auf und wir haben das lila-weiße Licht angemacht, gemeinsam schmettern.
1: Danach haben sich die Lila-Weißen in das Goldene Buch der Stadt eingetragen, bevor es auf den Marktplatz zum Weiterfeiern ging. Soweit die Radio Osnabrück Regionalnachrichten, bei uns immer um 5:30 und jederzeit online auf radioosnabrück.de.
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3: Fußballtechnisch ist dieser Sonntag ja nun wirklich großartig, vor allem bei uns hier in Osnabrück. Glückwunsch nochmal an den VfL. Wettertechnisch ist er eher grau, der Sonntag. Dichte Wolken über der Region, dazu wird es gegen Mittag am Nachmittag jetzt windiger aus Südwest mit einzelnen Böen und zeitweise auch etwas Regen. Auch am Nachmittag und am Abend bleibt es wechselhaft bei rund 14 Grad und nächtens dann Temperatursturz auf etwa 9 Grad. Aktuell liegen wir bei 10 in Bad Bergen, Vechta kommt auf 11 Grad.
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3: So, Mikro müssen wir anmachen, Herr Moderator, sonst hört man Sie nicht. Das ist im Radio so. 2:15. Moin, lieber Autofahrer. Schön, dass ihr mit uns unterwegs seid. A1 Hansa-Linie, Osnabrück Richtung Münster. Wer ist auf der Straße, bitte mal melden. Ah ja, Vorsicht zwischen Greven und Münster Nord. Da liegen noch Fahrzeugteile auf der linken Spur. A1 Hansa-Linie Bremen Richtung Münster zwischen Osnabrück Nord und dem Flughafen Münster-Osnabrück. 14 Kilometer Stop and Go. Das sind 20 Minuten mehr für euch. A29 Oldenburg Richtung Alhorner Heide. Zwischen Alhorn und dem Dreieck Alhorner Heide. 2 Kilometer. Stau plus 7 Minuten. Und last not least A33 Osnabrück Richtung Bielefeld zwischen dem Kreuz Osnabrück Süd und Borglo Kloster Öseter 4 Kilometer Stau. Das ist ein Zeitverlust von 22 Minuten, wenn man das umrechnet. Das machen wir ja für euch sehr gern sogar. Und ihr halt auch ein Serviceprogramm. Wagenfeld, die Polzerstraße, da wird geblitzt, sagen Sandra und Heiko. Ebenso Kameras an der Alhorner Straße in Emsteck, danke Raphael. In Garrel an der Friesreuther Straße, danke Helen. Und im Bereich Bad Lahr, danke Landkreis Osnabrück und auch danke euch, wenn ihr noch was ergänzen könnt. Bitte schön 0541 77 70 50 Telefon oder WhatsApp. So viel fürs Protokoll, Dankeschön und eine gute Fahrt.
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4: Da kriege ich jedes Mal weiche Knie.
3: Wie jetzt? Knie? 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Achso, ja.

0: 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Guten Abend, wollte ich gerade sagen. Mahlzeit, 13.43 Uhr wird es. Aber die Zeit, es ist auch Schall und Rauch, ne, mit der Zeit. Wir können ja auch darin reisen, vor und zurück. Und dabei haben wir den Experten, den Kollegen Jost. Hi.
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Bitte Vorsicht an der Radiokante. Jetzt nehme ich euch mal bei der Hand und wir machen mit Kylie Minogue zusammen eine Bahnreise. The Locomotion. Wie, da gilt meine Deutschlandkarte, mein Deutschlandticket nicht. Das ist der Zug aber sowas von ab.

0: ganz, ganz oben auf der Radio Osnabrück Playlist. Gleich nach zwei. Holly Humberstone, To Love Somebody. Da steckt Liebe drin. Im Radio Osnabrück Programm. Sophie Alice Baxter, ebenfalls mit dabei. Murder on the Dance Floor. You better not steal the moves, DJ. Gonna dance. Um zwei am Start erstmal Thomas Nachrichten aus Deutschland und der Welt, wie ihr es von uns gewohnt seid. Und ich sag jetzt mal, damit endet unsere gemeinsame Sonntagsrunde für heute. Danke, dass ihr dabei wart. Beim Kaffee, auf dem Sofa, im Auto oder vielleicht sogar noch im Schlafanzug. Mir soll es recht sein. Euch noch einen angenehmen Sonntag mit schönen Momenten, mit guter Musik, möglichst wenig. Morgen ist wieder Montag. Gedanken, macht's gut und kommt entspannt durch den Rest des Wochenendes.
1: Oh. Tschüss.
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1: Ich bin Thomas Bleskin. Die AfD-Umfragewerte in Sachsen-Anhalt alarmieren mehrere Länderinnenminister. Nach einem Bericht des Handelsblatts wollen sie Vorkehrungen für den Fall einer Regierungsbeteiligung treffen. Thüringens Innenminister Meyer drängt auf Beratungen bei der nächsten Innenministerkonferenz.
2: Man müsse dringend darüber beraten, welche Risiken eine mögliche Regierungsübernahme der AfD in Sachsen-Anhalt für die Sicherheitsarchitektur in Deutschland hätte, sagte Meyer dem Handelsblatt. Die AfD stelle aufgrund ihrer zahlreichen Kontakte zu autoritären Staaten und ihrer Vernetzung mit rechtsextremen Vorfeldorganisationen eine Gefahr für die Sicherheit der Bundesrepublik dar. Hessens Innenminister Posseck spricht sich ebenfalls für Vorbereitungen bei, wie er sagt, Eintritt des Worst-Case-Szenarios aus. Auch die Abläufe in der Innenministerkonferenz müssten dann angepasst werden. Doc Zeitler, Berlin.
1: Israel stellt sich nach Medienberichten auf eine mögliche Wiederaufnahme der Angriffe im Iran ein. Die Armee sei in höchster Bereitschaft, heißt es unter Berufung auf israelische Regierungsvertreter. Demnach warte man auf eine Entscheidung von Donald Trump. Nach Ansicht des US-Präsidenten ist Teheran nicht bereit, seine Bedingungen bei den Verhandlungen zu akzeptieren. Die Weltgesundheitsorganisation hat wegen des Ebola-Ausbruchs in der Demokratischen Republik Kongo und in Uganda eine internationale Gesundheitsnotlage ausgerufen. Damit will die UN-Behörde Nachbarländer in erhöhte Alarmbereitschaft versetzen.
3: Bislang gäbe es in der Region rund 250 nachgewiesene oder mutmaßliche Fälle der gefährlichen Fieberkrankheit und laut WHO 80 Todesfälle. Vor allem der Nordosten des Kongo ist betroffen. Die WHO geht aber davon aus, dass der Ausbruch möglicherweise viel größer ist als bislang entdeckt. Sie sieht ein hohes Risiko für eine Ausbreitung des Virus auch im Nachbarland Uganda. Ebola ist eine ansteckende und lebensbedrohliche Infektionskrankheit. Das Virus wird durch Körperkontakt und Kontakt mit Körperflüssigkeiten übertragen. Einen Impfstoff gibt es bislang nicht. Diana Kramer, Nachrichtenredaktion.
1: Diesel ist zum ersten Mal seit Anfang März wieder billiger als E10. Im bundesweiten Tagesdurchschnitt kostete ein Liter Diesel gestern 1,990 €, ein Liter E10 aber 1,994 €, teilte der ADAC mit. Diesel verbilligte sich damit um 0,9 Cent im Vergleich zu Freitag. E10 blieb unverändert.
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5: Schönen Nachmittag. Die aktuellen Wetterwerte. In Hagen werden 13 Grad gemessen, in Haselünne sind es 14 Grad. Am frühen Nachmittag ist es meist grau und mit rund 12 bis 15 Grad frisch bis mild. Am Teutoburger Wald gibt es stellenweise noch etwas Regen. Die Wolkendecke lockert im weiteren Verlauf kaum auf. Der Wind ist meist nur schwach bis leicht. Der Radio Osnabrück 3-Tage-Trend. Morgen bleibt es im Weser-Ems-Gebiet überwiegend trüb und zeitweise nass, vor allem im Süden. Am Dienstag startet der Tag kühl mit etwa 5 bis 8 Grad, später zeigt sich häufiger die Sonne. Zur Wochenmitte ist es bei uns freundlich, trocken und etwas wärmer.
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6: Hallo liebe Autofahrer, die Polizei meldet derzeit keine Verkehrsbehinderungen in der Region. Geblitzt wird auf der Gareller Straße in Garrel und auf dem Schlackenweg in Emsteg. Radio Osnabrück wünscht euch eine gute und sichere Fahrt.
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1: Im Studio Alexander, guten Tag. Der VfL Osnabrück ist heute auf dem Marktplatz in Osnabrück gefeiert worden. Die Mannschaft hat sich im Rathaus im Beisein von Oberbürgermeisterin Katharina Pötter ins Goldene Buch der Stadt eingetragen. Danach haben tausende Fans mit dem Drittligameister auf dem Marktplatz den Aufstieg gefeiert. Der VfL kehrt nach 2 Jahren wieder in die zweite Bundesliga zurück. Heute Morgen hat in Goldenstedt an der Arkeburger Straße ein leerstehendes Einfamilienhaus in Vollbrand gestanden. Die Feuerwehren haben verhindert, dass die Flammen auf benachbarte Gebäude übergreifen. Das Haus ist aber bis auf die Grundmauer niedergebrannt. Verletzt wurde niemand. Zwischen Donnerstagabend und Freitagmorgen sind Unbekannte in Lotte in eine Wohngruppe an der Ringstraße eingebrochen. Sie haben ein Seitenfenster aufgehebelt, Räume durchsucht und eine niedrige 4-stellige Summe Bargeld sowie eine Spielekonsole gestohlen. Die Polizei ermittelt. Ab morgen wird in Osnabrück die Straße zum Piehe Moor zwischen Lindholzweg und Moorweg voll gesperrt. Dort wird die Fahrbahndecke bis voraussichtlich zum 28. Mai saniert. Für den Radverkehr wird eine Umleitung ausgeschildert. Bei einem Brand gestern Morgen ist in Bohmte ein leerstehendes Gewächshaus einer ehemaligen Gärtnerei zerstört worden. Die Feuerwehr hat wegen der starken Rauchentwicklung die Menschen in Stirpe, Herringhausen und Bohmte gewarnt, Türen und Fenster geschlossen zu halten. Die Ermittlungen zur Brandursache dauern an. Soweit die Radio Osnabrück Regionalnachrichten. 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
1: Im Moment in Alfhausen 14 Grad, dazu Damme ebenfalls 14 Grad. In der Region Osnabrück und im Weser-Ems-Gebiet ist es heute am Nachmittag meist grau und frisch. Stellenweise fällt noch etwas Regen oder Nieselregen bei etwa 13 bis 15 Grad. Bis zum Abend bleibt es ähnlich. Der Wind ist schwach bis zeitweise spürbar und in den höheren Lagen im Süden hält sich der Regen am längsten.
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3: Hallo liebe Autofahrer, alles frei auf den Straßen, keine Staus oder Verkehrsbehinderungen. Geschwindigkeitsmessungen wurden uns aktuell keine gemeldet. Radio Osnabrück wünscht euch eine gute und sichere Fahrt.
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1: Ich bin Thomas Bleskin. Israel stellt sich nach Medienberichten auf eine mögliche Wiederaufnahme der Angriffe im Iran ein. Die Armee sei in höchster Bereitschaft, hieß es unter Berufung auf israelische Regierungsvertreter.
2: Bei den Bemühungen um eine friedliche Lösung des Konflikts mit dem Iran gibt es bisher keine Annäherung. Vor dem Hintergrund rechnet man in Israel damit, dass der Krieg wieder ausbrechen könnte. Nach Medienberichten wird mit einer baldigen Entscheidung von US-Präsident Donald Trump gerechnet. Auch die New York Times hatte berichtet, das Pentagon prüfe bereits verschiedene Kriegsoptionen. Grund dafür sei, dass die bisherigen Ziele, insbesondere mit Blick auf das iranische Atomprogramm, bisher nicht erreicht worden seien. Als mögliche Szenarien gelten in Israel begrenzte Schläge auf iranische Kraftwerke und Brücken, aber auch Bodenoperationen der USA. Sarah Lemmel, Tel Aviv.
1: Die AfD-Umfragewerte in Sachsen-Anhalt alarmieren mehrere Länderinnenminister. Nach einem Bericht des Handelsblatts wollen sie Vorkehrungen für den Fall einer Regierungsbeteiligung treffen. Thüringens Innenminister Meyer drängt auf Beratungen bei der nächsten Innenministerkonferenz.
3: Man müsse dringend darüber beraten, welche Risiken eine mögliche Regierungsübernahme der AfD in Sachsen-Anhalt für die Sicherheitsarchitektur in Deutschland hätte, sagte Meyer dem Handelsblatt. Die AfD stelle aufgrund ihrer zahlreichen Kontakte zu autoritären Staaten und ihrer Vernetzung mit rechtsextremen Vorfeldorganisationen eine Gefahr für die Sicherheit der Bundesrepublik dar. Hessens Innenminister Posseck spricht sich ebenfalls für Vorbereitungen bei, wie er sagt, Eintritt des Worst-Case-Szenarios aus. Auch die Abläufe in der Innenministerkonferenz müssten dann angepasst werden. Doc Zeitler, Berlin.
1: Feuerwehr und Sanitäter haben im oberbayerischen Traunstein einen aus Kroatien kommenden Nachtzug evakuiert. Gemeldet worden war ein Brand im Zug, der sich dann jedoch als qualmende Bremse herausstellte. Laut Feuerwehrverband wurden 250 Fahrgäste aus dem Zug evakuiert. Auch wenn es für Deutschland im Finale nur für Platz 23 gereicht hat, was Reichweite und Einschaltquote betrifft, landete die ARD mit dem Eurovision Song Contest auf dem ersten Platz. Durchschnittlich fast 9 Millionen Zuschauer haben das ESC-Finale vor den Fernsehern verfolgt. Die Einschaltquote lag bei 46,8%, teilte die ARD mit. Beim jüngeren Publikum waren vor allem die digitalen Angebote gefragt.
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5: Schönen Nachmittag. Aktuell meldet Bad Essen 14 Grad, dazu Vechta ebenfalls 14 Grad. Am Nachmittag ist es meist grau und mit 13 bis 15 Grad eher frisch. Stellenweise gibt es etwas Regen. Später lockert es vereinzelt auf. Insgesamt bleibt es ruhig und überwiegend bedeckt im Sendegebiet. Der Radio Osnabrück 3-Tage-Trend. Morgen zeigt sich das Wetter in der Region Osnabrück und im Weser-Ems-Gebiet weiterhin trüb und zeitweise nass. Dazu weht ein schwacher bis leicht auffrischender Wind. Am Dienstag bleibt es kühl, dann gibt es aber deutlich mehr Sonne und am Nachmittag 16 bis 18 Grad. Zur Wochenmitte bleibt es freundlich bis sonnig und etwas milder. Insgesamt also ein klarer Aufwärtstrend bei uns.
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5: Hallo liebe Autofahrer, ruhiger und störungsfreier Verkehr im Sendegebiet. Geschwindigkeitsmessungen wurden uns aktuell keine gemeldet. Gute Fahrt wünscht euch Radio Osnabrück.
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1: Im Studio Alexander, guten Tag. Der VfL Osnabrück ist heute auf dem Marktplatz in Osnabrück gefeiert worden. Die Mannschaft hat sich im Rathaus im Beisein von Oberbürgermeisterin Katharina Pötter ins Goldene Buch der Stadt eingetragen. Danach ist mit tausenden Fans auf dem Marktplatz die Meisterschaft und der Aufstieg in die zweite Bundesliga gefeiert worden. Der VfL kehrt nach 2 Jahren zum 8. Mal in die zweite Bundesliga zurück. Heute Morgen hat in Goldenstädt an der Arkeburger Straße ein leerstehendes Einfamilienhaus gebrannt. Als die Einsatzkräfte eintrafen, stand das Gebäude bereits in Vollbrand. Die Feuerwehren haben ein Übergreifen der Flammen auf benachbarte Häuser verhindert. Das Haus ist bis auf die Grundmauer niedergebrannt. Verletzt wurde niemand. Ab morgen wird die Straße zum Piehe-Moor in Osnabrück voll gesperrt. Zwischen Lindholzweg und Moorweg wird die Fahrbahn bis voraussichtlich zum 28. Mai saniert. Dabei werden rund 5000 Quadratmeter Asphalt erneuert. Für den Radverkehr wird eine Umleitung ausgeschildert. In Lotte sind Unbekannte zwischen Donnerstagabend und Freitagmorgen in eine Wohngruppe an der Ringstraße eingebrochen. Sie haben ein Seitenfenster aufgehebelt, Räume und Schränke durchsucht und Tresore geöffnet. Gestohlen worden sind Bargeld in niedriger vierstelliger Höhe und eine Spielekonsole. Die Polizei ermittelt. Gestern Morgen ist in Bohmte ein leerstehendes Gewächshaus einer ehemaligen Gärtnerei durch ein Feuer zerstört worden. Das Gewächshaus ist nach bisherigen Erkenntnissen gegen 4 Uhr in Brand geraten. Wegen der starken Rauchentwicklung hat die Feuerwehr die Menschen in Stirpe, Herringhausen und Bohmte gewarnt, Türen und Fenster geschlossen zu halten. Die Ermittlungen zur Brandursache dauern an. Soweit die Radio Osnabrück Regionalnachrichten. 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
1: Derzeit in Melle 15 Grad, dazu Herzlake 14 Grad. Bei uns in der Region Osnabrück und im Weser-Ems-Gebiet ist es am Nachmittag meist grau und frisch bei 13 bis 15 Grad. Am Teutoburger Wald fällt stellenweise noch etwas Regen, sonst bleibt es überwiegend trocken. Gegen Abend lockert es hier und da etwas auf, der Wind ist meist nur schwach.
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3: Hallo liebe Autofahrer, Vorsicht auf der A31 zwischen Dreieck Leer und Fehnhusen in beiden Richtungen. Dort befindet sich ein Reh auf der Fahrbahn. Auf der L344 im Kreis Diepholz, der Barferstraße, zwischen dem Abzweig nach Rodemühlen und Bockel gibt es einen Hausbrand. Derzeit liegen uns keine Blitzer oder Abstandsmeldungen vor. Gute Fahrt wünscht euch Radio Osnabrück.
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1: Ich bin Thomas Bleskin. Diesel ist zum ersten Mal seit Anfang März wieder billiger als Super E10. Im bundesweiten Tagesdurchschnitt kostete ein Liter Diesel laut ADAC 1,99 Euro. E10 lag minimal darüber.
2: Noch Anfang April, zur Zeit der Höchststände bei den Spritpreisen, war Diesel zwischenzeitlich mehr als 25 Cent teurer als E10, obwohl der Kraftstoff niedriger besteuert wird. Seither ist Diesel aber um gut 45 Cent pro Liter billiger geworden. Super E10 verbilligte sich dagegen nur um knapp 20 Cent. Diesel gilt beim Preis als krisensensibler als Benzin. Das liegt auch daran, dass wir bei dem Kraftstoff auf Importe angewiesen sind. Auch zu Beginn des Ukraine-Kriegs hatte sich Diesel sehr viel schneller verteuert als Benzin und monatelang mehr gekostet. Doc Zeitler, Berlin.
1: Israel stellt sich nach Medienberichten auf eine mögliche Wiederaufnahme der Angriffe im Iran ein. Die Armee sei in höchster Alarmbereitschaft, hieß es unter Berufung auf israelische Regierungsvertreter.
3: Bei den Bemühungen um eine friedliche Lösung des Konflikts mit dem Iran gibt es bisher keine Annäherung. Vor dem Hintergrund rechnet man in Israel damit, dass der Krieg wieder ausbrechen könnte. Nach Medienberichten wird mit einer baldigen Entscheidung von US-Präsident Donald Trump gerechnet. Auch die New York Times hatte berichtet, das Pentagon prüfe bereits verschiedene Kriegsoptionen. Grund dafür sei, dass die bisherigen Ziele, insbesondere mit Blick auf das iranische Atomprogramm, bisher nicht erreicht worden seien. Als mögliche Szenarien gelten in Israel begrenzte Schläge auf iranische Kraftwerke und Brücken, aber auch Bodenoperationen der USA. Sarah Lemmel, Tel Aviv.
1: Die Ukraine hat nach russischen Angaben einen der schwersten Drohnenangriffe seit Beginn des Kriegs in der Region Moskau gestartet. Behörden meldeten mindestens 3 Tote und mehrere Verletzte, auch nahe einer Ölraffinerie. Zeitweise wurde der Flugverkehr eingeschränkt. Der ukrainische Präsident Zelensky bezeichnete die Angriffe als gerechtfertigte Reaktion auf den russischen Angriffskrieg. Die Polizei hat bei Leipzig einen entlaufenen Tiger erschossen. Das Tier war nach Polizeiangaben aus einer privaten Anlage in Schkeuditz entkommen und wurde in einer Gartenanlage erlegt. Ein Mann wurde leicht verletzt und ins Krankenhaus gebracht. Für die Bevölkerung besteht laut Polizei keine Gefahr mehr. Weitere freilaufende Tiere gäbe es nicht.
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6: Schönen Nachmittag. Die aktuellen Wetterwerte. Bad Iburg 14 Grad, dazu Hüde ebenfalls 14 Grad. Heute ist es bei uns meist grau und mit etwa 14 bis 15 Grad frisch bis mild. Im weiteren Verlauf bleibt es überwiegend bedeckt. Am Teutoburger Wald gibt es stellenweise noch etwas Regen, sonst lockert es nur langsam auf bei schwachem Wind. Der Radio Osnabrück 3-Tage-Trend für die Region Osnabrück und das Weser-Ems-Gebiet. Morgen zeigt sich das Wetter oft trüb, zeitweise mit etwas Regen oder Niesel, vor allem im Süden. Am Dienstag geht es mit 6 bis 11 Grad kühl in den Tag, nachmittags wird es dann angenehm mild mit Sonne und lockeren Wolken. Zur Wochenmitte bleibt es freundlich und trocken. Insgesamt wird eine leicht wärmere und stabilere Wetterlage erwartet.
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6: Hallo liebe Autofahrer, Vorsicht auf der A31 zwischen Dreieck Leer und Vienhusen in beiden Richtungen. Dort befindet sich ein Reh auf der Fahrbahn. Auf der L344 im Kreis Diepholz, der Barferstraße, zwischen dem Abzweig nach Rodemühlen und Bockel gibt es einen Hausbrand. Geschwindigkeitsmessungen wurden uns aktuell keine gemeldet. Radio Osnabrück wünscht euch eine gute und sichere Fahrt.
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7: Willkommen im Mai 1991. Die Deutsche Bahn AG veranstaltet eine Sternfahrt von 5 Zügen der neuen Zuggattung ICE und Björn Engholm wird SPD-Vorsitzender. Und in den Charts neu dabei Womack & Womack mit Uptown.

Mit Teardrops hatten sie bereits einen Hit in den 80ern. Womack und Womack waren das mit Uptown in den Charts im Jahr 1991. Und damit herzlich willkommen zur neuen Ausgabe der Retro Chart Show. Wir spielen die Hits von damals, das heißt die Charts aus dem Mai 91. Die wöchentlichen Ausgaben, da haben wir die Monatsauswertung draus zusammengerechnet. Und wir spielen die Neuzugänge im Vergleich zum Vormonat und die Top 10. Und im letzten Monat auf der 1, das verrate ich jetzt schon mal, da waren Roxette mit Joyride. Ob der Song da immer noch steht, später mehr. Gut, werden auf 50 Womack & Womack, 49 Candyman Knocking Boots, auf der 48 AC/DC Thunderstruck und jetzt auf der 47 neu Dallas Soul Ring Ring.

Mal so ein paar Tage frei haben ist ja nicht schlecht. Ne? You lose and the use, couple days off auf der 43. Übrigens auf 46 Dimples D, Sucker DJ, 45 Susanne Hoffs, My Side of the Bed und Kim Appleby, GLAD auf der 44. 42 haben wir jetzt, das ist Daffy oder Duffy Duck featuring The Groove Gang. Hier ist

Love Train to Transcendental in den Charts. Damals neu dabei auf der 39. Auf 41 ist Rick Astley, Cry for Help. 40 Chris Rea, Auberge. Und die 38 ist neu. Hier sind die Stones, Highwire.

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8: Im Studio Alexander, guten Tag. Der VfL Osnabrück ist heute auf dem Marktplatz in Osnabrück gefeiert worden. Die Mannschaft hat sich im Rathaus im Beisein von Oberbürgermeisterin Katharina Pötter ins Goldene Buch der Stadt eingetragen. Danach ist mit tausenden Fans auf dem Marktplatz die Meisterschaft und der Aufstieg in die zweite Bundesliga gefeiert worden. Der VfL kehrt nach 2 Jahren zum 8. Mal in die zweite Bundesliga zurück. Heute Morgen hat in Goldenstedt an der Arkeburger Straße ein leerstehendes Einfamilienhaus gebrannt. Als die Einsatzkräfte eintrafen, stand das Gebäude bereits in Vollbrand. Die Feuerwehren haben ein Übergreifen der Flammen auf benachbarte Häuser verhindert. Das Haus ist bis auf die Grundmauer niedergebrannt. Verletzt wurde niemand. Ab morgen wird die Straße zum Piehe-Moor in Osnabrück voll gesperrt. Zwischen Lindholzweg und Moorweg wird die Fahrbahn bis voraussichtlich zum 28. Mai saniert. Dabei werden rund 5000 Quadratmeter Asphalt erneuert. Für den Radverkehr wird eine Umleitung ausgeschildert. In Lotte sind Unbekannte zwischen Donnerstagabend und Freitagmorgen in eine Wohngruppe an der Ringstraße eingebrochen. Sie haben ein Seitenfenster aufgehebelt, Räume und Schränke durchsucht und Tresore geöffnet. Gestohlen worden sind Bargeld in niedriger vierstelliger Höhe und eine Spielekonsole. Die Polizei ermittelt. Gestern Morgen ist in Bohmte ein leerstehendes Gewächshaus einer ehemaligen Gärtnerei durch ein Feuer zerstört worden. Das Gewächshaus ist nach bisherigen Erkenntnissen gegen 4 Uhr in Brand geraten. Wegen der starken Rauchentwicklung hat die Feuerwehr die Menschen in Stirpe, Herringhausen und Bohmte gewarnt, Türen und Fenster geschlossen zu halten. Die Ermittlungen zur Brandursache dauern an. Soweit die Radio Osnabrück Regionalnachrichten. 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
8: In Osnabrück-Westerberg werden 14 Grad gemeldet, in Twist ebenfalls 14 Grad. In der Region Osnabrück und im Weser-Ems-Gebiet ist es am Nachmittag meist grau. Die Temperaturen liegen zwischen 14 und 16 Grad. Richtung Teutoburger Wald und Diepholz gibt es stellenweise noch etwas Regen, sonst lockert es nur langsam auf bei meist schwachem Wind.
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10: Hallo, liebe Autofahrer. Auf der L344 im Kreis Diepholz, Barferstraße, ist zwischen dem Abzweig nach Rodemühlen und Bockel wegen eines Hausbrandes gesperrt. Wir haben nur einen Blitzer vorliegen, am Degfelder Weg in Nordhorn. Radio Osnabrück wünscht euch eine gute und sichere Fahrt.
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11: Mit Platz 36 geht's weiter. Neu dabei Mike and the Mechanics, Word of Mouth.

Future Love Paradise war auch neu in der Hitparade damals im Mai 1991. Und zwar eingestiegen auf der 32. Ist die Retro-Chart-Show, zweite halbe Stunde. Wir hatten noch 36 neue Mike and the Mechanics mit Word of Mouth. Übrigens vor der kleinen Pause auf der 37 neu die Bingo Boys aus Österreich, How to Dance. 35 Enigma und Mea Culpa Part 2. Auf 34 Two in a Room, Wiggle It. 33 Nomad, I Wanna Give You Devotion. 32 neu Seal, Future Love Paradise. 31 Udo Lindenberg, Ein Herz kann man nicht reparieren. Und der alte Hit von Anita Ward ist nur auf der 30 von Moni Love vs. Adiva. Hier ist Ring My Bell.

Auch Mr. Dieter Bohlen, Blue System, war neu in der Hitparade auf der 28 Lucifer. 29 mit Stevie B, Because I Love You. Und das ist die 27, BG, The Prince of Rap. This Beat is Hot.

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9: Ich bin Thomas Bleskin. Die WHO hat wegen eines Ebola-Ausbruchs in der Demokratischen Republik Kongo eine internationale Gesundheitsnotlage ausgerufen. Die Organisation warnt dabei vor regionaler Ausbreitung, nicht vor einer weltweiten Pandemie.
10: Es gibt schon mehr als 300 vermutete Fälle. Knapp 90 Menschen sind bereits gestorben, darunter auch ein Patient im Nachbarland Uganda. Die hohe Zahl der Fälle in so kurzer Zeit gilt als äußerst besorgniserregend. Besonders beunruhigend, der Ausbruch wird durch eine seltene Virusvariante verursacht, für die es keinen Impfstoff gibt. Dazu kommt eine hohe Ausbreitungsgefahr. Das Virus ist an der kongolesischen Grenze zu Uganda und dem Südsudan ausgebrochen. Die Weltgesundheitsorganisation ist über eine rasche Ausbreitung in der gesamten Region besorgt. Christine Palitzer, Kapstadt.
9: Diesel ist zum ersten Mal seit Anfang März wieder billiger als Super E10. Im bundesweiten Tagesdurchschnitt kostete ein Liter Diesel laut ADAC 1,99 Euro. E10 lag minimal darüber.
11: Noch Anfang April, zur Zeit der Höchststände bei den Spritpreisen, war Diesel zwischenzeitlich mehr als 25 Cent teurer als E10, obwohl der Kraftstoff niedriger besteuert wird. Seither ist Diesel aber um gut 45 Cent pro Liter billiger geworden. Super E10 verbilligte sich dagegen nur um knapp 20 Cent. Diesel gilt beim Preis als krisensensibler als Benzin. Das liegt auch daran, dass wir bei dem Kraftstoff auf Importe angewiesen sind. Auch zu Beginn des Ukraine-Kriegs hatte sich Diesel sehr viel schneller verteuert als Benzin und monatelang mehr gekostet. Doc Zeitler, Berlin.
9: Die Ukraine hat nach russischen Angaben einen der schwersten Drohnenangriffe seit Beginn des Krieges in der Region Moskau gestartet. Behörden meldeten mindestens 3 Tote und mehrere Verletzte, auch nahe einer Ölraffinerie. Zeitweise wurde der Flugverkehr eingeschränkt. Der ukrainische Präsident Zelensky bezeichnete die Angriffe als gerechtfertigte Reaktion auf den russischen Angriffskrieg. Die Polizei hat bei Leipzig einen entlaufenen Tiger erschossen. Das Tier war nach Polizeiangaben aus einer privaten Anlage in Schkeuditz entkommen und wurde in einer Gartenanlage erlegt. Ein Mann wurde entgegen ersten Angaben schwer verletzt. Für die Bevölkerung besteht laut Polizei keine Gefahr mehr.
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12: Momentan haben wir in Osnabrück 14 Grad, dazu in Salzbergen ebenfalls 14 Grad. Am Nachmittag ist es meist grau und frisch. Stellenweise gibt es noch etwas Regen oder einzelne Schauer, bei rund 14 bis 16 Grad. Im weiteren Verlauf beruhigt sich das Wetter etwas, die Wolken bleiben aber hartnäckig und am Teutoburger Wald ist es am ehesten noch nass. Der Radio Osnabrück 3-Tage-Trend. Morgen bleibt es überwiegend trüb mit zeitweisem Regen, später sind erste Auflockerungen möglich. Am Dienstag startet der Tag teils kühl mit 5 bis 8 Grad, danach zeigt sich die Sonne und am Nachmittag ist es angenehm mild. Zur Wochenmitte setzt sich das freundliche Wetter weiter durch, bei uns in der Region Osnabrück und im Weser-Ems-Gebiet mit viel Sonne und meist trocken.
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12: Vorsicht auf der A2 Hannover Richtung Dortmund und in der Gegenrichtung zwischen Wunsdorf, Kohlenfeld und Bad Nenndorf befinden sich Tiere auf der Fahrbahn. Es ist nur ein Blitzer gemeldet auf dem Degfelder Weg in Nordhorn. Gute Fahrt wünscht euch Radio Osnabrück.
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13: Willkommen in der zweiten Stunde der Hits aus dem Mai 1991. Wir haben auf der 24 neu Banderas, This Is Your Life.

war Chris Isaac. Ja, brauchen wir ein Taschentuch, der gute Mann, ne? Neu eingestiegen, Blue Hotel in den Charts, damals in der Monatsauswertung, Mai 91. Wo waren wir denn jetzt? Wir waren auf der Position Nummer 20, aber ich muss ein bisschen was vorlesen. Auf der 26 neu hörten wir Dr. Alban, You and Me, 25 von 9 nochmal Chris Isaac, Wicked Game, 24 neu, Banderas, This Is Your Life, 8 auf 23, The Farm, All Together Now, Do The Batman, The Simpsons, 22 von 7, 21 von 6, KLF, 3AM, Eternal, 20 neu, Chris Isaac, gerade gehört, 19 Snap, der Megamix, 18 Simple Minds, Let There Be Love, 17 Massive Attack, Unfinished Sympathy, von 2 auf 16 CNC Music Factory mit Gonna Make You Sweat und jetzt nochmal die CNC Music Factory neu auf 15. Hier ist Here We Go.

Fonaciari zusammen mit Paul Young, Senza Una Donna, auf der 14 neu eingestiegen, und jetzt kommen wir zu Chesney Hawkes. Das war ja auch einer aus Neighbors, und das Lied wurde geschrieben von Nick Kosher. Die 13, hier ist The One and Only.

Geschrieben von Nicole Show, The One and Only, das war Chesney Hawkes, neu auf der 13, 5 auf 12, Seal, Crazy 11, OMD, Sailing on the Seven Seas und hier sind die Top 10.

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2: Im Studio Alexander, guten Abend. Der VfL Osnabrück ist heute auf dem Marktplatz in Osnabrück gefeiert worden und hat sich im Rathaus ins Goldene Buch der Stadt eingetragen. Tausende Fans haben seit dem Vormittag ihre Aufstiegshelden bejubelt. Danach hat die Mannschaft mit den Fans auf dem Marktplatz weiter gefeiert. Der VfL kehrt nach 2 Jahren zurück in die zweite Bundesliga. Heute Morgen hat in Goldenstedt an der Arkeburger Straße ein leerstehendes Einfamilienhaus gebrannt. Als die Einsatzkräfte eintrafen, stand das Gebäude bereits in Vollbrand. Die Feuerwehr hat ein Übergreifen der Flammen auf benachbarte Häuser verhindert. Das Haus ist bis auf die Grundmauer niedergebrannt. Verletzt wurde niemand. Ab morgen wird die Straße zum Piemoor in Osnabrück zwischen Lindholzweg und Moorweg voll gesperrt. Dort wird die Fahrbahndecke bis voraussichtlich zum 28. Mai saniert. Rund 5000 Quadratmeter Asphalt werden erneuert. Für den Radverkehr wird eine Umleitung ausgeschildert. In Lotte sind Unbekannte zwischen Donnerstagabend und Freitagmorgen in eine Wohngruppe an der Ringstraße eingebrochen. Sie haben ein Seitenfenster aufgehebelt, Räume und Schränke durchsucht und Tresore geöffnet. Gestohlen wurden eine niedrige 4-stellige Summe Bargeld und eine Spielekonsole. Die Polizei ermittelt. Gestern Morgen ist in Bohmte ein leerstehendes Gewächshaus einer ehemaligen Gärtnerei durch ein Feuer zerstört worden. Wegen der starken Rauchentwicklung hat die Feuerwehr die Menschen in Stirpe, Herringhausen und Bohmte aufgefordert, Türen und Fenster geschlossen zu halten. Die Löscharbeiten haben mehrere Stunden gedauert. Die Brandursache ist noch unklar. Soweit die Radio Osnabrück Regionalnachrichten. 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
2: Derzeit in Bad Rothenfelde 15 Grad, dazu Goldenstedt ebenfalls 15 Grad. Zum Start in den frühen Abend ist es bei uns meist grau und frisch. Vereinzelt lockert es schon etwas auf. Die Temperaturen liegen zwischen 13 und 15 Grad. Am Teutoburger Wald kann anfangs noch ein kurzer Schauer durchziehen, sonst beruhigt sich das Wetter in den kommenden Stunden.
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4: Hallo lieber Autofahrer, ihr habt freie Fahrt, derzeit gibt es keine Verkehrsbehinderungen. Nur ein Blitzer ist derzeit aufgebaut auf dem Degfelder Weg in Nordhorn. Radio Osnabrück wünscht euch eine gute und sichere Fahrt.
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7: Hier ist der Höhepunkt, die Hits aus dem Mai 91. Wir haben auf der 9 die Pet Shop Boys. Where the streets have no name, I can't take my eyes off you. Von 13.

0: Platz 6 Clash, Should I Stay or Should I Go? Und hier sind die ersten 5.
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0: Auf der 5 von 14, Rod Stewart, Rhythm of My Heart.

Die Scorpions, Wind of Change, waren die 2 in den Charts von 18. Übrigens auf der Nummer 4 die Bee Gees von 3, Secret Love, und auf 3 Time to Time 10 kleine Niggerlein. Und die 1, die bleibt Roxette und Joyride, die 1 weiterhin in der Hitparade, damals auch im Mai 91. Nächste auch wieder einschalten, dann gehen wir in den Mai 96. Ich bin der Jos und raus, und hier ist die 1, Roxette, Joyride. Tschüss. Hello.

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3: Es ist 18 Uhr.
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4: Ich bin Thomas Bleskin. Die AfD-Umfragewerte in Sachsen-Anhalt alarmieren mehrere Länderinnenminister. Nach einem Bericht des Handelsblatts wollen sie Vorkehrungen für den Fall einer Regierungsbeteiligung treffen. Thüringens Innenminister Meyer drängt auf Beratungen bei der nächsten Innenministerkonferenz.
5: Man müsse dringend darüber beraten, welche Risiken eine mögliche Regierungsübernahme der AfD in Sachsen-Anhalt für die Sicherheitsarchitektur in Deutschland hätte, sagte Meyer dem Handelsblatt. Die AfD stelle aufgrund ihrer zahlreichen Kontakte zu autoritären Staaten und ihrer Vernetzung mit rechtsextremen Vorfeldorganisationen eine Gefahr für die Sicherheit der Bundesrepublik dar. Hessens Innenminister Posseck spricht sich ebenfalls für Vorbereitungen bei, wie er sagt, Eintritt des Worst-Case-Szenarios aus. Auch die Abläufe in der Innenministerkonferenz müssten dann angepasst werden. Dr. Zeitler, Berlin.
4: Israel stellt sich nach Medienberichten auf eine mögliche Wiederaufnahme der Angriffe im Iran ein. Die Armee sei in höchster Bereitschaft, heißt es unter Berufung auf israelische Regierungsvertreter. Demnach warte man auf eine Entscheidung von Donald Trump. Nach Ansicht des US-Präsidenten ist Teheran nicht bereit, seine Bedingungen bei den Verhandlungen zu akzeptieren. Die Weltgesundheitsorganisation hat wegen des Ebola-Ausbruchs in der Demokratischen Republik Kongo und in Uganda eine internationale Gesundheitsnotlage ausgerufen. Damit will die UN-Behörde Nachbarländer in erhöhte Alarmbereitschaft versetzen.
6: Bislang gäbe es in der Region rund 250 nachgewiesene oder mutmaßliche Fälle der gefährlichen Fieberkrankheit und laut WHO 80 Todesfälle. Vor allem der Nordosten des Kongo ist betroffen. Die WHO geht aber davon aus, dass der Ausbruch möglicherweise viel größer ist als bislang entdeckt. Sie sieht ein hohes Risiko für eine Ausbreitung des Virus auch im Nachbarland Uganda. Ebola ist eine ansteckende und lebensbedrohliche Infektionskrankheit. Das Virus wird durch Körperkontakt und Kontakt mit Körperflüssigkeiten übertragen. Einen Impfstoff gibt es bislang nicht. Diana Kramer, Nachrichtenredaktion.
4: Die Polizei hat bei Leipzig einen entlaufenen Tiger erschossen. Das Tier war nach Polizeiangaben aus einer privaten Anlage in Schkeuditz entkommen und wurde in einer Gartenanlage erlegt. Ein Mann wurde entgegen ersten Angaben schwer verletzt. Für die Bevölkerung besteht laut Polizei keine Gefahr mehr.
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7: Derzeit in Osnabrück Kalkhügel 14 Grad und dazu Essen. Oldenburg 15 Grad. Am frühen Abend ist es bei uns meist grau, die Temperaturen liegen zwischen 13 und 15 Grad. Und im Süden gibt es noch einzelne Schauer. In der Nacht bleibt es oft wolkig, aber das Wetter beruhigt sich etwas. Der Radio Osnabrück 3-Tage-Trend. Morgen ist es in der Region Osnabrück und dem Weser-Ems-Gebiet überwiegend trüb und zeitweise nass. Erst am Abend zeigt sich das Wetter freundlicher. Am Dienstag geht es mit kühlen 5 bis 8 Grad los. Im Tagesverlauf wird es freundlicher. Zur Wochenmitte bleibt es meist trocken und es wird etwas milder.
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7: Hallo liebe Autofahrer, Vorsicht auf der A1 Bremen Richtung Osnabrück, zwischen Rastplatz Neunkirchen und Rastplatz Rieste. Dort befinden sich Gegenstände auf der Fahrbahn. Geblitzt wird nur an einer Stelle, auf dem Degfelder Weg in Nordhorn. Radio Osnabrück wünscht euch eine gute Fahrt.
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7: Die Nadine wünscht euch einen schönen Sonntagabend. Von Kult bis aktuell, alles in einem Mix bei Radio Osnabrück. Freut euch auf Dancing in the Street von David Bowie and Mick Jagger, Lady Hear Me Tonight von Oliver Heldens und Paradise mit George Ezra. Ich wünsche euch viel Spaß.

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1: Guten Abend. Aktuell meldet Osnabrück-Hellern 14 Grad, dazu Steinfeld ebenfalls 14 Grad. Bei uns in Osnabrück und im Weser-Ems-Gebiet ist es am Abend meist ruhig und oft noch unter dichter Bewölkung. Stellenweise lockert es etwas auf, am Teutoburger Wald fällt anfangs noch etwas Regen. In der Nacht beruhigt sich das Wetter weiter bei meist 10 bis 12 Grad und es bleibt frisch bis mild.
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2: Hallo liebe Autofahrer, Vorsicht auf der A1 Bremen Richtung Osnabrück, zwischen Rastplatz Neunkirchen und Rastplatz Riest. Dort befinden sich Gegenstände auf der Fahrbahn. Meldungen über Blitzer oder Abstandsmessungen liegen uns derzeit nicht vor. Gute Fahrt wünscht euch Radio Osnabrück.
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2: 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Die Nadine wünscht euch einen schönen Sonntagabend. Jetzt einfach zurücklehnen und genießen. Ich wünsche euch viel Spaß.

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1: Ich bin Thomas Bleskin. Israel stellt sich nach Medienberichten auf eine mögliche Wiederaufnahme der Angriffe im Iran ein. Die Armee sei in höchster Bereitschaft, hieß es unter Berufung auf israelische Regierungsvertreter.
2: Bei den Bemühungen um eine friedliche Lösung des Konflikts mit dem Iran gibt es bisher keine Annäherung. Vor dem Hintergrund rechnet man in Israel damit, dass der Krieg wieder ausbrechen könnte. Nach Medienberichten wird mit einer baldigen Entscheidung von US-Präsident Donald Trump gerechnet. Auch die New York Times hatte berichtet, das Pentagon prüfe bereits verschiedene Kriegsoptionen. Grund dafür sei, dass die bisherigen Ziele, insbesondere mit Blick auf das iranische Atomprogramm, bisher nicht erreicht worden seien. Als mögliche Szenarien gelten in Israel begrenzte Schläge auf iranische Kraftwerke und Brücken, aber auch Bodenoperationen der USA. Sarah Lemmel, Tel Aviv.
1: Die AfD-Umfragewerte in Sachsen-Anhalt alarmieren mehrere Länderinnenminister. Nach einem Bericht des Handelsblatts wollen sie Vorkehrungen für den Fall einer Regierungsbeteiligung treffen. Thüringens Innenminister Meyer drängt auf Beratungen bei der nächsten Innenministerkonferenz.
3: Man müsse dringend darüber beraten, welche Risiken eine mögliche Regierungsübernahme der AfD in Sachsen-Anhalt für die Sicherheitsarchitektur in Deutschland hätte, sagte Meyer dem Handelsblatt. Die AfD stelle aufgrund ihrer zahlreichen Kontakte zu autoritären Staaten und ihrer Vernetzung mit rechtsextremen Vorfeldorganisationen eine Gefahr für die Sicherheit der Bundesrepublik dar. Hessens Innenminister Posek spricht sich ebenfalls für Vorbereitungen bei, wie er sagt, Eintritt des Worst-Case-Szenarios aus. Auch die Abläufe in der Innenministerkonferenz müssten dann angepasst werden. Doc Zeitler, Berlin.
1: Feuerwehr und Sanitäter haben im oberbayerischen Traunstein einen aus Kroatien kommenden Nachtzug evakuiert. Gemeldet worden war ein Brand im Zug, der sich dann jedoch als qualmende Bremse herausstellte. Laut Feuerwehrverband wurden 250 Fahrgäste aus dem Zug evakuiert. Und zum Sportfußball. Die SV Elversberg steigt in die erste Bundesliga auf. Elversberg sicherte sich den Aufstieg mit einem 3:0 gegen Preußen Münster. Der FC Schalke 04 stand bereits vorher als Meister fest. Der SC Paderborn geht nach einem 2:0 in Darmstadt in die Relegation gegen den VfL Wolfsburg. Abgestiegen ist Fortuna Düsseldorf nach einem 0:3 bei Greuther Fürth. Die Fürther spielen nun in der Relegation gegen Rot-Weiß Essen.
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4: Derzeit in Haßbergen 14 Grad, in Lemförde 15 Grad. Heute Abend ist es bei uns meist grau, mit Temperaturen zwischen 14 und 16 Grad, bleibt es aber angenehm mild. In der Nacht hält sich die dichte Bewölkung, der Wind ist schwach und die Luft kühlt nur langsam ab. Der Radio Osnabrück 3-Tage-Trend für die Region Osnabrück und das Weser-Ems-Gebiet. Morgen ist es überwiegend trüb, erst später lockert es vereinzelt auf, am Teutoburger Wald bleibt es etwas länger bedeckt. Am Dienstag geht es frisch los mit 6 bis 9 Grad, tagsüber zeigt sich dann häufiger die Sonne. Mittwoch bleibt es zunächst freundlich, später ziehen wieder mehr Wolken auf.
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4: Hallo lieber Autofahrer, uns liegen im Moment keine Staus und Behinderungen vor. Meldungen über Blitzer oder Abstandsmessungen liegen uns derzeit nicht vor. Radio Osnabrück wünscht euch eine gute Fahrt.
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4: Im Studio für euch heute Abend, Nadine. Wir begleiten euch gut gelaunt durch den Sonntagabend. Und hier läuft, was ihr wirklich hören wollt. Freut euch auf David Bowie and Mick Jagger mit Dancing in the Street. Lady Hear Me Tonight von Oliver Heldens und George Ezra mit Paradise. Also, aufdrehen!

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1: Guten Abend. Die aktuellen Wetterwerte. Osterkappeln 14 Grad und Laaten ebenfalls 14 Grad. Heute Abend ist es im Weser-Ems-Gebiet meist grau und frisch. Die Temperaturen liegen zwischen 14 und 16 Grad. Es kann vereinzelt noch ein paar Tropfen geben. Insgesamt bleibt es aber ruhig mit nur schwachem Wind.
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2: Hallo liebe Autofahrer, uns liegen im Moment keine Staus und Behinderungen vor. Gute Fahrt wünscht euch Radio Osnabrück.
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2: Die Nadine wünscht euch einen schönen Sonntagabend. Diese Stunde ist für alle, die jetzt noch arbeiten müssen. Ja.

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1: Ich bin Thomas Bleskin. Die WHO hat wegen eines Ebola-Ausbruchs in der Demokratischen Republik Kongo eine internationale Gesundheitsnotlage ausgerufen. Die Organisation warnt dabei vor regionaler Ausbreitung, nicht vor einer weltweiten Pandemie.
2: Es gibt schon mehr als 300 vermutete Fälle. Knapp 90 Menschen sind bereits gestorben, darunter auch ein Patient im Nachbarland Uganda. Die hohe Zahl der Fälle in so kurzer Zeit gilt als äußerst besorgniserregend. Besonders beunruhigend, der Ausbruch wird durch eine seltene Virusvariante verursacht, für die es keinen Impfstoff gibt. Dazu kommt eine hohe Ausbreitungsgefahr. Das Virus ist an der kongolesischen Grenze zu Uganda und dem Südsudan ausgebrochen. Die Weltgesundheitsorganisation ist über eine rasche Ausbreitung in der gesamten Region besorgt. Christine Palitzer, Kapstadt.
1: Diesel ist zum ersten Mal seit Anfang März wieder billiger als Super E10. Im bundesweiten Tagesdurchschnitt kostete ein Liter Diesel laut ADAC 1,99 Euro. E10 lag minimal darüber.
3: Noch Anfang April, zur Zeit der Höchststände bei den Spritpreisen, war Diesel zwischenzeitlich mehr als 25 Cent teurer als E10, obwohl der Kraftstoff niedriger besteuert wird. Seither ist Diesel aber um gut 45 Cent pro Liter billiger geworden. Super E10 verbilligte sich dagegen nur um knapp 20 Cent. Diesel gilt beim Preis als krisensensibler als Benzin. Das liegt auch daran, dass wir bei dem Kraftstoff auf Importe angewiesen sind. Auch zu Beginn des Ukraine-Kriegs hatte sich Diesel sehr viel schneller verteuert als Benzin und monatelang mehr gekostet. Doc Zeitler, Berlin.
1: Die Ukraine hat nach russischen Angaben einen der schwersten Drohnenangriffe seit Beginn des Krieges in der Region Moskau gestartet. Behörden meldeten mindestens 3 Tote und mehrere Verletzte, auch nahe einer Ölraffinerie. Zeitweise wurde der Flugverkehr eingeschränkt. Der ukrainische Präsident Zelensky bezeichnete die Angriffe als gerechtfertigte Reaktion auf den russischen Angriffskrieg. Und zum Sportfußball. Die SV Elversberg steigt in die erste Bundesliga auf. Elversberg sicherte sich den Aufstieg mit einem 3:0 gegen Preußen Münster. Der FC Schalke 04 stand bereits vorher als Meister fest. Der SC Paderborn geht nach einem 2:0 in Darmstadt in die Relegation gegen den VfL Wolfsburg. Abgestiegen ist Fortuna Düsseldorf nach einem 0:3 bei Greuther Fürth. Die Fürther spielen nun in der Relegation gegen Rot-Weiß Essen.
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4: Guten Abend. Derzeit in Berge 14 Grad, dazu Wagenfeld ebenfalls 14 Grad. Heute Abend ist es bei uns meist grau und ruhig. Die Temperaturen liegen dabei zwischen 13 und 15 Grad. In der Nacht bleibt es dicht bewölkt. Im Norden kann es stellenweise noch etwas feucht sein. Der Radio Osnabrück 3-Tage-Trend für die Region Osnabrück und das Weser-Ems-Gebiet. Morgen bleibt es überwiegend trüb mit etwas Regen, besonders in den höheren Lagen am Teutoburger Wald. Später lockert es vereinzelt auf. Am Dienstag startet der Tag frisch mit 6 bis 10 Grad, danach zeigt sich öfter die Sonne. Zur Wochenmitte bleibt es zunächst freundlich, bevor wieder mehr Wolken aufziehen.
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4: Hallo liebe Autofahrer. Auf der A1 Bremen Richtung Osnabrück befindet sich zwischen Osnabrück Nord und Osnabrück Hafen ein defektes Fahrzeug. Vorsicht, Gefahr durch das defekte Fahrzeug. Nur ein Blitzer ist derzeit aufgebaut. Radio Osnabrück wünscht euch eine gute und sichere Fahrt.
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4: 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Der Abend zwischen Ems und Weser mit Radio Osnabrück. Ich begleite euch noch bis Mitternacht. Viel Spaß. Und jetzt für euch David Bowie und Mick Jagger mit Dancing in the Street. Lady Hear Me Tonight. Von Oliver Heldens und George Ezra mit Paradise. 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
1: Derzeit in Osnabrück Sutthausen 14 Grad, dazu Mollbergen ebenfalls 14 Grad. Heute Abend ist es im Weser-Ems-Gebiet meist grau und zwischendurch nass. Die Temperaturen liegen zwischen 12 und 15 Grad. In der Nacht bleibt es wolkig, das Wetter beruhigt sich aber etwas.
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2: Hallo, liebe Autofahrer. Auf der A1 Bremen Richtung Osnabrück, zwischen Osnabrück Nord und Osnabrück Hafen, besteht Gefahr durch ein defektes Fahrzeug. Meldungen über Blitzer oder Abstandsmessungen liegen uns derzeit nicht vor. Gute Fahrt wünscht euch Radio Osnabrück.
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2: Nadine ist mit euch heute Abend unterwegs. Wir begleiten euch gut gelaunt durch den Sonntagabend bei Radio Osnabrück. 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
1: Ich bin Thomas Bleskin. Die AfD-Umfragewerte in Sachsen-Anhalt alarmieren mehrere Länderinnenminister. Nach einem Bericht des Handelsblatts wollen sie Vorkehrungen für den Fall einer Regierungsbeteiligung treffen. Thüringens Innenminister Meyer drängt auf Beratungen bei der nächsten Innenministerkonferenz.
2: Man müsse dringend darüber beraten, welche Risiken eine mögliche Regierungsübernahme der AfD in Sachsen-Anhalt für die Sicherheitsarchitektur in Deutschland hätte, sagte Meyer dem Handelsblatt. Die AfD stelle aufgrund ihrer zahlreichen Kontakte zu autoritären Staaten und ihrer Vernetzung mit rechtsextremen Vorfeldorganisationen eine Gefahr für die Sicherheit der Bundesrepublik dar. Hessens Innenminister Posseck spricht sich ebenfalls für Vorbereitungen bei, wie er sagt, Eintritt des Worst-Case-Szenarios aus. Auch die Abläufe in der Innenministerkonferenz müssten dann angepasst werden. Doc Zeitler, Berlin.
1: Israel stellt sich nach Medienberichten auf eine mögliche Wiederaufnahme der Angriffe im Iran ein. Die Armee sei in höchster Bereitschaft, heißt es unter Berufung auf israelische Regierungsvertreter. Demnach warte man auf eine Entscheidung von Donald Trump. Nach Ansicht des US-Präsidenten ist Teheran nicht bereit, seine Bedingungen bei den Verhandlungen zu akzeptieren. Die Weltgesundheitsorganisation hat wegen des Ebola-Ausbruchs in der Demokratischen Republik Kongo und in Uganda eine internationale Gesundheitsnotlage ausgerufen. Damit will die UN-Behörde Nachbarländer in erhöhte Alarmbereitschaft versetzen.
3: Bislang gäbe es in der Region rund 250 nachgewiesene oder mutmaßliche Fälle der gefährlichen Fieberkrankheit und laut WHO 80 Todesfälle. Vor allem der Nordosten des Kongo ist betroffen. Die WHO geht aber davon aus, dass der Ausbruch möglicherweise viel größer ist als bislang entdeckt. Sie sieht ein hohes Risiko für eine Ausbreitung des Virus auch im Nachbarland Uganda. Ebola ist eine ansteckende und lebensbedrohliche Infektionskrankheit. Das Virus wird durch Körperkontakt und Kontakt mit Körperflüssigkeiten übertragen. Einen Impfstoff gibt es bislang nicht. Diana Kramer, Nachrichtenredaktion.
1: Und zum Sportfußball. Die SV Elversberg steigt in die erste Bundesliga auf. Elversberg sicherte sich den Aufstieg mit einem 3:0 gegen Preußen Münster. Der FC Schalke 04 stand bereits vorher als Meister fest. Der SC Paderborn geht nach einem 2:0 in Darmstadt in die Relegation gegen den VfL Wolfsburg. Abgestiegen ist Fortuna Düsseldorf nach einem 0:3 bei Greuther Fürth. Die Fürther spielen nun in der Relegation gegen Rot-Weiß Essen.
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4: Guten Abend. Momentan haben wir in Osnabrück Sutthausen 14 Grad und in Neubergen ebenfalls 14 Grad. Heute Abend bleibt es bei uns meist grau und zeitweise nass. Dazu ist es mit rund 12 bis 15 Grad frisch bis mild. In der Nacht beruhigt sich das Wetter etwas, die Wolken halten sich aber hartnäckig. Der Radio Osnabrück 3-Tage-Trend für die Region Osnabrück und das Weser-Ems-Gebiet. Morgen ist es überwiegend bedeckt, örtlich fällt noch etwas Regen, am Teutoburger Wald sind Schauer etwas wahrscheinlicher. Am Dienstag geht es mit kühlen 6 bis 9 Grad los, tagsüber zeigt sich dann häufiger die Sonne. Zur Wochenmitte bleibt es vielerorts trocken und zeitweise sonnig, insgesamt also ein freundlicherer Trend.
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4: Hallo liebe Autofahrer, alles frei auf den Straßen, keine Staus oder Verkehrsbehinderungen. Geschwindigkeitsmessungen wurden uns aktuell keine gemeldet. Radio Osnabrück wünscht euch eine gute und sichere Fahrt.
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4: Der Sonntag liegt in den letzten Stunden und bei Radio Osnabrück gibt es jetzt den besten Musikmix aus den 80ern, 90ern und aktuellen Hits. Freut euch auf David Bowie und Mick Jagger mit Dancing in the Street, Lady Hear Me Tonight von Oliver Heldens und George Ezra mit Paradise. Einen schönen Abend mit Radio Osnabrück.

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1: Im Moment in Osnabrück Wüste, 13 Grad. Dazu Lingen ebenfalls 13 Grad. Heute Abend ist es im Weser-Ems-Gebiet meist grau und frisch. Örtlich gibt es noch etwas Regen oder einzelne Schauer. In der Nacht bleibt der Himmel oft bedeckt. Die Temperaturen liegen zwischen 8 und 11 Grad.
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2: Hallo liebe Autofahrer, ruhiger und störungsfreier Verkehr im Sendegebiet. Aktuell sind keine Radarfallen aufgebaut. Radio Osnabrück wünscht euch eine gute und sichere Fahrt.
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1: Ich bin Lea Matschulat. Bundesgesundheitsministerin Warken sieht nach dem schweren Ebola-Ausbruch in der Demokratischen Republik Kongo derzeit keinen Handlungsbedarf in Deutschland. In der Bundesrepublik sei das Risiko als äußerst gering einzuschätzen, sagte sie im ARD-Bericht aus Berlin.
2: Die WHO hat wegen Ebola den internationalen Gesundheitsalarm ausgerufen. Das soll vor allem die Behörden in den betroffenen Regionen unterstützen, so Gesundheitsministerin Warken. Hilfsanfragen gebe es bisher noch nicht. Deutschland kann mit mobilen Laboren vor Ort unterstützen. Im Kongo hat sich eine seltene Variante des Virus ausgebreitet, für die es weder einen Impfstoff noch eine Therapie gibt. Eine Ausbreitung ist damit schwer einzudämmen. Aber dass es eine weltweite Pandemie geben wird, hält Ministerin Warken für nahezu ausgeschlossen. Tine Klimach, Nachrichtenredaktion.
1: Deutschland belegt in einer internationalen Vergleichsstudie zum Wohlbefinden von Kindern nur Platz 25 von insgesamt 37 bewerteten Ländern. Damit bleibe Deutschland weit hinter seinen Möglichkeiten zurück, teilte das UN-Kinderhilfswerk mit. In diesem Jahr belegen die Niederlande, Dänemark und Frankreich die ersten drei Plätze. Aber auch in einigen Ländern mit deutlich geringerer Wirtschaftskraft wachsen Kinder demnach insgesamt unter besseren Bedingungen auf als hierzulande, so in Rumänien, Ungarn und der Slowakei. Der Höhenflug der AfD setzt die schwarz-rote Koalition unter Druck. Einer INSA-Umfrage zufolge kommt die Partei inzwischen auf 29%, Union und SPD zusammen nur noch auf 34. Die Koalition will deshalb bis zum Sommer Reformen bei Steuern, Rente und Bürokratieabbau auf den Weg bringen.
3: Bis zum Sommer sollen noch wichtige Entscheidungen fallen. Zu den dicken Brocken gehört eine Steuerreform, die die Koalition zum 1. Januar plant, um vor allem kleine und mittlere Einkommen zu entlasten. Das Vorhaben kostet viele Milliarden. Über Finanzierung ist man sich noch uneins. Thomas Pleskin, Nachrichtenredaktion.
1: Die SV Elversberg steigt in die zweite Fußball-Bundesliga auf. Elversberg sicherte sich den Aufstieg mit einem 3:0 gegen Preußen Münster. Der FC Schalke 04 stand bereits vorher als Aufsteiger fest. Der SC Paderborn geht nach einem 2:0 in Darmstadt in die Relegation gegen den VfL Wolfsburg. Abgestiegen ist Fortuna Düsseldorf. Nach einem 0:3 bei Greuther Fürth. Die Fürther spielen nun in der Relegation gegen Rot-Weiß Essen.
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4: Guten Abend. Aktuell meldet Osnabrück Gretisch 12 Grad und Vörden ebenfalls 12 Grad. Heute Abend ist es bei uns meist grau und frisch. Stellenweise fällt noch etwas Regen oder es ziehen letzte Schauer durch. Besonders in Osnabrück und am Teutoburger Wald ist es derzeit am nassesten. Sonst beruhigt sich das Wetter langsam bei meist 10 bis 15 Grad. In der Nacht lockert es vereinzelt auf, zum Morgen hin kann es örtlich dunstig werden. Der Radio Osnabrück 3-Tage-Trend für die Region Osnabrück und das Weser-Ems-Gebiet. Morgen überwiegen zunächst die Wolken, später bleibt es meist trocken und mit 8 bis 14 Grad etwas milder. Am Dienstag zeigt sich das Wetter deutlich freundlicher, mit Sonne und nur wenigen Schauern. Zur Wochenmitte bleibt es zunächst freundlich, bevor es wieder etwas wolkiger werden kann.
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4: Hallo lieber Autofahrer, uns liegen im Moment keine Staus und Behinderungen vor. Derzeit liegen uns keine Blitzer oder Abstandsmeldungen vor. Gute Fahrt wünscht euch Radio Osnabrück.
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4: 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Und wir begleiten euch gut gelaunt durch den Sonntag. Freut euch auf Queen mit Who Wants to Live Forever, Hero von Enrique Iglesias und Felix Jean and Cascada mit Boy You Turn Me. Und jetzt die Musik eures Lebens.

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1: Guten Abend. Aktuell meldet Osnabrück Schöllerberg 11 Grad, dazu Steinfeld 12 Grad. Bei uns in der Region Osnabrück und im Weser-Ems-Gebiet ist es am späten Abend meist grau und ruhig, mit Temperaturen zwischen 11 und 13 Grad. Örtlich gibt es noch letzte Schauer. In der Nacht beruhigt sich das Wetter weiter und die Wolken lockern stellenweise etwas auf.
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2: Hallo liebe Autofahrer, ihr habt freie Fahrt. Derzeit gibt es keine Verkehrsbehinderungen. Es ist nur ein Blitzer gemeldet. Gute Fahrt wünscht euch Radio Osnabrück.
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1: Ich bin Lea Matschulat. Eintracht Frankfurt hat sich von Trainer Albert Riera getrennt. Das gab der Fußball-Bundesligist am Abend bekannt. Frankfurt hatte am letzten Spieltag die Qualifikation zum Europapokal verpasst. Riera war nur 3,5 Monate lang Trainer der Eintracht. Sein Verhältnis zu den Spielern galt zuletzt als angespannt. Wer neuer Coach bei der Eintracht werden soll, dazu gibt es noch keine Informationen vom Verein. In einer internationalen Vergleichsstudie zum Wohlbefinden von Kindern landet Deutschland weit hinten. Andere Länder zeigen laut UNICEF, wie es besser geht. Demnach wachsen selbst Kinder in Rumänien, Ungarn oder der Slowakei unter besseren Bedingungen auf als Jungen und Mädchen hierzulande.
2: Die Kinderarmutsquote hierzulande wird nicht niedriger, sondern stagniert seit Jahren. Gleichzeitig schneidet Deutschland im Bereich Bildung alarmierend schlecht ab, heißt es von UNICEF. Nur 60% der 15-Jährigen erreichen die Mindestkompetenz in Lesen und Mathematik. Außerdem klafft bei uns eine riesige Lücke zwischen Kindern aus benachteiligten und aus wohlhabenden Familien. Sowohl was Bildung, körperliche oder mentale Gesundheit angeht. Tanja Wagner, Nachrichtenredaktion.
1: Bundesgesundheitsministerin Warken sieht nach dem schweren Ebola-Ausbruch in der Demokratischen Republik Kongo derzeit keinen Handlungsbedarf in Deutschland. In der Bundesrepublik sei das Risiko als äußerst gering einzuschätzen, sagte sie im ARD-Bericht aus Berlin.
3: Die WHO hat wegen Ebola den internationalen Gesundheitsalarm ausgerufen. Das soll vor allem die Behörden in den betroffenen Regionen unterstützen, so Gesundheitsministerin Warken. Hilfsanfragen gebe es bisher noch nicht. Deutschland kann mit mobilen Laboren vor Ort unterstützen. Im Kongo hat sich eine seltene Variante des Virus ausgebreitet, für die es weder einen Impfstoff noch eine Therapie gibt. Eine Ausbreitung ist damit schwer einzudämmen. Aber dass es eine weltweite Pandemie geben wird, hält Ministerin Warken für nahezu ausgeschlossen. Tine Klimach, Nachrichtenredaktion.
1: Die SV Elversberg steigt in die zweite Fußball-Bundesliga auf. Elversberg sicherte sich den Aufstieg mit einem 3:0 gegen Preußen Münster. Der FC Schalke 04 stand bereits vorher als Aufsteiger fest. Der SC Paderborn geht nach einem 2:0 in Darmstadt in die Relegation gegen den VfL Wolfsburg. Abgestiegen ist Fortuna Düsseldorf nach einem 0:3 bei Greuther Fürth. Und die Fürther spielen nun in der Relegation gegen Rot-Weiß Essen.
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4: Im Moment in Osnabrück-Hafen 11 Grad, dazu Emsbüren 12 Grad. Am späten Abend ist es meist grau und ruhig, örtlich ziehen noch kurze Schauer durch. In der Nacht lockert es stellenweise etwas auf, die Temperaturen liegen bei 9 bis 12 Grad. Morgen bleibt es in der Region Osnabrück und im Weser-Ems-Gebiet meist grau und eher kühl. Höchstwerte erreichen 14 bis 16 Grad. Am Dienstag zeigt sich das Wetter nach kühlem Start deutlich freundlicher mit mehr Sonne. Zur Wochenmitte bleibt es ruhig und meist trocken. Allerdings ziehen regional wieder mehr Wolken auf.
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4: Hallo liebe Autofahrer, alles frei auf den Straßen, keine Staus oder Verkehrsbehinderungen. Im Moment gibt es keine Geschwindigkeitskontrollen. Radio Osnabrück wünscht euch eine gute Fahrt.
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4: Starten wir durch, ich bin Nadine. Jetzt kommt der Soundtrack für euren Abend und es geht durch den Sonntag. Freut euch auf The Rolling Stones mit Undercover, A Little Less Conversation von Elvis Presley und Alok mit Dive Into Me. Und jetzt die Musik eures Lebens.

0: Unser Wetter für Osnabrück und die Weser-Ems-Region.
1: In Wallenhorst 11 Grad, in Löningen 12 Grad. Am späten Abend bleibt es im Weser-Ems-Gebiet überwiegend grau und stellenweise noch leicht nass. Mit Temperaturen zwischen 10 und 13 Grad ist es frisch bis mild. In der Nacht beruhigt sich das Wetter etwas, die Wolken bleiben aber hartnäckig. Nur rund um den Teutoburger Wald kann es noch vereinzelt tröpfeln.
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2: Hallo liebe Autofahrer, alles frei auf den Straßen, keine Staus oder Verkehrsbehinderungen. Geschwindigkeitsmessungen wurden uns aktuell keine gemeldet. Gute Fahrt wünscht euch Radio Osnabrück.
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2: Jetzt kommt der Soundtrack für euren Abend und der Sonntag liegt in den letzten Stunden. Und jetzt rein in die nächste halbe Stunde.

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1: Ich bin Lia Matschulat. CSU-Chef Söder kann sich eine Verlängerung des Tankrabatts vorstellen. Der Tankrabatt scheine zu wirken, sagte er in der ARD-Sendung Karin Mioska. Und wenn es nicht anders gehe, könne er sich vorstellen, darüber zu diskutieren, ihn zu verlängern. Das hänge davon ab, wie sich die Spritpreise entwickelten, sagte der bayerische Ministerpräsident Söder. Noch bis Ende Juni gilt ein Tankrabatt von rund 17 Cent je Liter Sprit für die Verbraucher. Der Höhenflug der AfD setzt die schwarz-rote Koalition unter Druck. Einer INSA-Umfrage zufolge kommt die Partei inzwischen auf 29%, Union und SPD zusammen nur noch auf 34. Die Koalition will deshalb bis zum Sommer Reformen bei Steuern, Rente und Bürokratieabbau auf den Weg bringen.
2: Bis zum Sommer sollen noch wichtige Entscheidungen fallen. Zu den dicken Brocken gehört eine Steuerreform, die die Koalition zum 1. Januar plant, um vor allem kleine und mittlere Einkommen zu entlasten. Das Vorhaben kostet viele Milliarden. Über Finanzierung ist man sich noch uneins. CSU-Chef Söder warnte auf dem Katholikentag vor einem Scheitern der Regierung und zog Parallelen zur Krise der Weimarer Republik. Historiker sehen nur sehr begrenzt Parallelen zur Gegenwart und warnen davor, die AfD mit den Nazis gleichzusetzen. Thomas Pleskin, Nachrichtenredaktion.
1: In Würzburg ist der Katholikentag zu Ende gegangen. Das Interesse an den etwa 900 Programmpunkten mit Musik, Diskussionen und spirituellen Angeboten war groß. Viele Veranstaltungen mussten wegen zu großen Andrangs geschlossen werden.
3: Die Welt brennt, aber sie ist nicht verloren. Mit diesen Worten hat der Vorsitzende der Deutschen Bischofskonferenz Wilmer zum Engagement für Frieden und Menschlichkeit aufgerufen. Er sagte in Würzburg, Gott schenke Kraft, Geduld und Ausdauer. Konkret hat er etwa auf die humanitäre Lage im Sudan verwiesen. Beim Schlussgottesdienst sind in Würzburg etwa 14.000 Menschen dabei gewesen. Viele weitere konnten die Übertragung verfolgen. Aus München, Florian Klaus.
1: Eintracht Frankfurt hat sich von Trainer Albert Riera getrennt. Der Fußball-Bundesligist hatte am letzten Spieltag die Qualifikation zum Europapokal verpasst. Riera war nur 3,5 Monate lang Trainer der Eintracht. Die SV Elversberg spielt ab der kommenden Saison in der Fußball-Bundesliga. Der FC Schalke 04 stand bereits vorher als Aufsteiger fest. Der SC Paderborn wird in der Relegation gegen den VfL Wolfsburg spielen. Abgestiegen ist Fortuna Düsseldorf. Greuther Fürth wird in der Relegation gegen Rot-Weiß Essen spielen.
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4: Im Moment in Bippen 11 Grad, dazu Kloppenburg 12 Grad. Am späten Abend ist es meist grau und stellenweise noch leicht nass. Die Temperaturen liegen bei uns zwischen 10 und 12 Grad. In der Nacht beruhigt sich das Wetter etwas. Morgen bleibt es jedoch oft trüb und zeitweise fällt etwas Regen. Am Nachmittag zeigt sich die Sonne höchstens kurz. Der Radio Osnabrück 3-Tage-Trend. Morgen gibt es viele Wolken und nur zögerliche Auflockerungen im Weser-Ems-Gebiet. Am Dienstag startet der Tag teils frisch, am Nachmittag wird es aber deutlich freundlicher mit 17 bis 19 Grad. Einzelne Schauer sind Richtung Abend möglich. Am Mittwoch bleibt es leicht wärmer, insgesamt aber wechselhaft bei uns in der Region.
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4: Hallo liebe Autofahrer, uns liegen im Moment keine Staus und Behinderungen vor.
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0: Unser Wetter für Osnabrück und die Weser-Ems-Region.
1: Im Moment in Riester 11 Grad, dazu Goldenstedt 12 Grad. In der Nacht ist es bei uns im Weser-Ems-Gebiet meist grau und stellenweise noch leicht nass. Die Temperaturen liegen zwischen 8 und 12 Grad. Am Morgen halten sich viele Wolken, später lockert es auf und mit 14 bis 18 Grad wird es angenehm bei uns in der Region.
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1: Hallo liebe Autofahrer, aktuell gibt es keine Verkehrsbehinderungen. Geschwindigkeitsmessungen wurden uns derzeit keine gemeldet. Gute Fahrt wünscht euch Radio Osnabrück.
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1: Ich bin Lea Matschulat. Vor dem Treffen der G7-Gruppe der führenden westlichen Industriestaaten hat Bundesfinanzminister Klingbeil vor den wirtschaftlichen Folgen des Iran-Krieges und einer Sperrung der Straße von Hormuz gewarnt. Es sei eine ernsthafte Bedrohung für die Weltwirtschaft, sagte er vor seiner Abreise nach Paris.
2: Bei dem Treffen der G7-Finanzminister geht es einmal mehr um mögliche Folgen für den Welthandel. Klingbeil sagte, man setze auf Kooperation statt Konfrontation. In Paris werde auch mit den Finanzministern aus Brasilien, Indien, Südkorea und Kenia gesprochen. Die weitere Unterstützung der Ukraine steht ebenso auf der Tagesordnung. Klingbeil will mit seinem ukrainischen Amtskollegen ein Doppelbesteuerungsabkommen unterzeichnen. Das regelt unter anderem, dass ein Unternehmen im In- und Ausland nicht doppelt Steuern zahlen muss. Das soll den wirtschaftlichen Austausch stärken. Tine Klimach, Nachrichtenredaktion.
1: CSU-Chef Söder kann sich eine Verlängerung des Tankrabatts vorstellen. Der Tankrabatt scheine zu wirken, sagte er in der ARD-Sendung Karin Mioska. Und wenn es nicht anders gehe, könne er sich vorstellen, darüber zu diskutieren, ihn zu verlängern. Noch bis Ende Juni gilt ein Tankrabatt von rund 17 Cent je Liter Sprit. In Würzburg ist der Katholikentag zu Ende gegangen. Das Interesse an den etwa 900 Programmpunkten mit Musik, Diskussionen und spirituellen Angeboten war groß.
3: Die Welt brennt, aber sie ist nicht verloren. Mit diesen Worten hat der Vorsitzende der Deutschen Bischofskonferenz Wilmer zum Engagement für Frieden und Menschlichkeit aufgerufen. Er sagte in Würzburg, Gott schenke Kraft, Geduld und Ausdauer. Konkret hat er etwa auf die humanitäre Lage im Sudan verwiesen. Beim Schlussgottesdienst sind in Würzburg etwa 14.000 Menschen dabei gewesen. Viele weitere konnten die Übertragung verfolgen. Aus München, Florian Klaus.
1: Eintracht Frankfurt bekommt einen neuen Trainer. Der Fußball-Bundesligist hat am Abend Albert Riera entlassen. Frankfurt hatte am letzten Spieltag die Qualifikation zum Europapokal verpasst. Die SV Elversberg spielt in der kommenden Saison in der ersten Fußball-Bundesliga. Und das zum ersten Mal in der Vereinsgeschichte. Den Aufstieg perfekt machte ein 3:0-Sieg gegen Preußen Münster. Zweitligameister FC Schalke 04 stand schon vorher als Aufsteiger fest. Der SC Paderborn könnte noch aufsteigen, wenn die Relegation gegen den VfL Wolfsburg gut verläuft. Fortuna Düsseldorf steigt aus der zweiten Liga ab. Greuther Fürth will dort bleiben und muss in die Relegation gegen Rot-Weiß Essen.
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4: Im Moment in Eggermühlen 11 Grad, dazu Geeste 12 Grad. Heute Nacht ist es bei uns meist grau und zeitweise fällt noch etwas Regen. Die Temperaturen liegen zwischen 10 und 12 Grad. Gegen morgen lockert es stellenweise schon etwas auf. Am Montag tagsüber gibt es trockene Abschnitte und etwas Sonne. Am Teutoburger Wald halten sich Wolken und letzte Schauer anfangs am längsten. Später werden 14 bis 16 Grad erreicht. Der Radio Osnabrück 3-Tage-Trend. Morgen startet oft klar und freundlich. Tagsüber zeigt sich verbreitet die Sonne in der Region Osnabrück und im Weser-Ems-Gebiet. Am Mittwoch bleibt es zunächst freundlich, später ziehen mehr Wolken auf und örtlich kann etwas Regen dazukommen. Am Donnerstag zeigt sich dann wieder häufiger die Sonne und es ist insgesamt etwas wärmer.
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4: Hallo liebe Autofahrer, uns liegen im Moment keine Staus und Behinderungen vor.
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1: In Fürstenau werden 10 Grad gemessen, in Meppen sind es 11 Grad. Heute Nacht bleibt es im Sendegebiet meist grau und mild. Die Temperaturen liegen zwischen 9 und 12 Grad. Am Morgen gibt es stellenweise noch etwas Regen oder Nieselregen. Später bleibt es meist trocken und zum Abend zeigt sich auch mal die Sonne bei Höchstwerten von 14 bis 16 Grad.
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1: Hallo liebe Autofahrer, ruhiger und störungsfreier Verkehr im Sendegebiet. Meldungen über Blitzer oder Abstandsmessungen liegen uns derzeit nicht vor. Radio Osnabrück wünscht euch eine gute Fahrt.
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1: Ich bin Lea Matschulat. Eintracht Frankfurt hat sich von Trainer Albert Riera getrennt. Der Fußball-Bundesligist hatte am letzten Spieltag die Qualifikation zum Europapokal verpasst. Riera war nur 3,5 Monate lang Trainer der Eintracht. Sein Verhältnis zu den Spielern galt zuletzt als angespannt. Wer neuer Coach bei der Eintracht werden soll, ist noch unklar. In einer internationalen Vergleichsstudie zum Wohlbefinden